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0: 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Are
4: you ready? Moini an alle, die gerade von der Nachtschicht kommen, an alle, die auch schon bei der Frühschicht sind und auch an alle, die sich gerade für den Tag ready machen. Du hörst es schon, Max ist gerade in seinem wohlverdienten Urlaub, deswegen bin ich die nächsten zwei Wochen für dich am Start. Und wir starten jetzt ganz entspannt zusammen in den Dienstagmorgen mit einem richtigen Brett. Save Me Tonight von Jennifer Lopez und David Guetta in deiner Radio Top 40 Morning Show.

0: We Can't Be Friends, weil Ariana Grande am Morgen vertreibt Kummer und Sorgen. 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

Harry Styles am sehr frühen Dienstagmorgen. Nadine ist für dich am Start, Radio Top 40 läuft. Und vielleicht bist du ja gerade beim Fertigmachen, beim Klamotten raussuchen dran vorbeigelaufen an deinem Panini-Heft. Ey, es ist wirklich so crazy, was das gerade für ein Hype kurz vor der WM auslöst. Auch in meinem Umfeld. So viele Leute sind am Sticker sammeln, haben teilweise schon 200 bis 300 Sticker zu Hause, haben die mehrere Stunden lang eingeklebt. Wahnsinn. Ist es bei dir auch so? Bist du da auch voll am Start? Wenn ja, wie tief steckst du drin? Wie viele Sticker hast du? Wie viel Zeit steckst du da rein? WhatsApp ist offen. Ich bin super gespannt. 0800 die 5 99 19 99 ist die Nummer. Wir hören uns gleich.

Radio Top 40 Morning Show. Nadine ist für dich am Start. Hab einen ganz tollen Dienstagmorgen. Wir gehen direkt zum Radio Top 40 Wetter. Gerade kommt es ja richtig runter. Ich hoffe, du hast einen Regenschirm dabei. Es bleibt heute auch eher bewölkt. Dazu gibt es immer mal Regenschauer. Heute Nachmittag vereinzelt Gewitter.

0: Da haben wir so bis zu 15 Grad, später dann bis zu 22. Jetzt gibt's erstmal alles, was für deinen Morgen wichtig ist, von Maren.
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2: Guten Morgen. Die Welt steckt immer mehr Geld in Atomwaffen. Das zeigt jetzt ein neuer Bericht. Demnach wurden 19% mehr investiert, insgesamt rund 119 Millionen Euro. Besonders die USA haben extrem viel Geld in Atomwaffen gesteckt, sogar mehr als alle anderen Atommächte zusammen. Die meisten Atomwaffen hat laut dem Bericht aber Russland. Das BSW in Thüringen will, dass die Mitte-Deutschland-Bahn schneller ausgebaut wird. Die Partei sagt, der Bund hat Geld versprochen und soll das jetzt auch endlich geben. Es geht um die Bahnstrecke zwischen Weimar, Gera und Gößnitz. Die soll moderner gemacht werden, also mit Stromleitungen für Züge und an manchen Stellen auch mit zwei Gleisen statt einem. So können Züge in Zukunft besser und schneller fahren. Beim Autofahren mal eben kurz aufs Handy gucken, das macht laut dem ADAC fast jeder zweite von uns. Allerdings können 2 Sekunden Ablenkung schon reichen, um einen Unfall auszulösen. Wenn du zum Beispiel 50 fährst, bist du in der Zeit 28 Meter fast blind. Laut dem ADAC wünschen sich die meisten deshalb stärkere Kontrollen im Verkehr. Wer mit dem Handy erwischt wird, muss bis zu 100 Euro Strafe zahlen und bekommt einen Punkt in Flensburg.
0: Danke, Maren. Es ist 6 Uhr. Wir schauen auf die Straßen. Blitzer sind nämlich gerade noch keine gemeldet. Es gibt aber eine Meldung von der Straße auf der A71 Richtung Schweinfurt. Zwischen Erfurt-Bindersleben und Rastplatz Erfurter Becken gab es einen Unfall auf dem rechten Fahrstreifen und dem Standstreifen. Vorsicht, da sind Fahrzeugteile auf der Fahrbahn. Hast du sonst noch was gesehen? Dann immer her damit. 0800, dann die 5, 99, 19, 99. Anruf und WhatsApp geht beides. Oder über die Radio Top 40 App.
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0: Moini, wie du hörst, andere Stimme am Morgen, denn der Max ist in seinem wohlverdienten Urlaub, heißt die nächsten 2 Wochen stehen wir zusammen auf, fahren zusammen zur Arbeit und ziehen den Morgen zusammen durch. Freue ich mich schon drauf und wir starten direkt rein in den Dienstagmorgen mit einem Track für die Good Vibes zum Start in den Tag. Talk to you von Another. Ist das jetzt laut drehen? Hab einen schönen Morgen.

0: Na hallo, einen wunderschönen guten Morgen. Kurze Frage an dich. Welchen Wochentag haben wir heute? Dienstag? Ja, richtig. Und damit hättest du jetzt einfach schon deine Festivaltickets abgestaubt. Geil, oder?
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0: Nadine hier, wir haben sie ja wirklich alle für dich, ne? Die krassesten Festival-Tickets, damit du einen richtig geilen Sommer hast. Lollapalooza ist dabei, Paruka Will, Airbeat One, Sanremo. Nova und Felix aus Gera haben sich gestern schon welche fürs Highfield geklärt. Wie nennt Gollum den Ring in der Herr der Ringe?
2: Mein Schatz.
0: Ich sehe schon, du bist ein Filmexperte. Denn... Das ist richtig, ihr geht zum Highfield Festival.
3: Yay!
2: Sehr gut.
0: Wie geil.
2: Vielen Dank.
0: Herzlichen Glückwunsch nochmal und ganz viel Spaß. Und heute hast du ja in genau einer Stunde um kurz nach 7 wieder die Chance auf Festivaltickets. Dieses Mal fürs Sommernachtsträume am Geiseltalsee. Also check dich noch ganz fix ein in unsere Radio Top 40 App. Damit hast du den kompletten Sommer die Chance auf alle krassen Festivaltickets für dich und dein Party Buddy. Das wird mega. Also wir hören uns um kurz nach 7.
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0: solche Banger und obendrauf ist sie ja auch noch am Start. 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

0: für die gute Laune am Morgen sorgt Felix hier mit Now is a Good Time to Be in deiner Radio Top 40 Morning Show. Nadine hier. Und mit guter Laune geht's gleich weiter, weil da quatschen wir über das Thema kurz vor der Fußball-WM. Das Panini-Heft. Hast du es auch? Bist du auch am Sticker sammeln? Dann unbedingt eine WhatsApp her. 0800 die 5 99 19 99 ist die Nummer. Und dann hören wir uns gleich.
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2: Das Radio Top 40 Wetter. So bewölkt und regnerisch wie jetzt zieht es sich leider durch. Es gibt immer mal Schauer, vereinzelt auch Gewitter bei bis zu 22 Grad. Gerade sind wir schon bei 15. Yay. Jetzt gibt's alles, was für deinen Morgen wichtig ist. Von Maren.
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4: Guten Morgen. Die Länder, die Atomwaffen besitzen, haben im letzten Jahr rund 19% mehr Geld dafür ausgegeben als im Jahr davor. Das zeigt jetzt ein neuer Bericht. Insgesamt waren es 119 Milliarden Dollar. Die USA gab 2025 allein so viel aus wie die anderen Atomländer zusammen. Die meisten Atomwaffen hat übrigens Russland. Dahinter kommen USA, China und Frankreich. Die Bahnverbindung in Thüringen soll besser werden, vor allem in Richtung Chemnitz und Dortmund über die sogenannte Mitte-Deutschland-Verbindung. Sie führt über Gera, Jena, Erfurt und Eisenach. Auf Teilen der Strecke sind die Züge aber noch langsam unterwegs, weil Abschnitte nur eingleisig sind und Oberleitungen fehlen. Darüber will Ministerpräsident Vogt heute mit Verkehrsminister Schnieder sprechen, der die Thüringer Landesvertretung in Berlin besucht. Morgen startet die Fußball-WM und schon, übermorgen startet die Fußball-WM und schon jetzt gibt es aber einige Skandale. So wurde jetzt ein offizieller WM-Schiedsrichter aus Somalia nicht in die USA gelassen. Er muss da am Flughafen in Miami wieder umdrehen und wird laut FIFA bei der WM nicht pfeifen. Warum, ist nicht ganz klar. Somalia gehört aber zu den Ländern, für die seit Trump ein Einreisestopp gilt. Für den Somalier wäre es seine erste WM gewesen.
2: Danke, Maren. Es ist 6.31 Uhr. Wir schauen kurz auf die Straßen. Blitzer sind gerade noch keine gemeldet, aber auf der A4 Richtung Dresden zwischen Gera, Leumnitz und Ronneburg, Vorsicht, da sind Reifenteile auf der Fahrbahn und ein kaputter LKW auf dem Standstreifen. Dann auf der A9 Richtung Berlin zwischen Gefrees und Münchberg Süd, Vorsicht, da ist eine ungesicherte Unfallstelle, da sind Fahrzeugteile auf der Fahrbahn. Und auf der A71 Richtung Schweinfurt zwischen Erfurt-Bindesleben und dem Erfurter Kreuz ist es nach einem Unfall gesperrt. Hast du sonst noch was gesehen, dann immer her damit. 0800, dann die 5, 99, 19, 99. Anruf und WhatsApp geht beides. Oder über die Radio Top 40 App.
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2: Na, hallo. Einen wunderschönen Morgen wünsche ich dir. Oh ja, ein bisschen leiser machen hier. Einen schönen Start in den Dienstag. Wenn du jetzt mal grob schätzen müsstest, wie oft du bei deinen Freunden, deiner Family, den Kollegen das Wort Panini-Heft benutzt. Wie viel kommt da so zusammen? Ist eine Menge, ne? Also wirklich Wahnsinn, wie sehr dieses Fußball-Sticker-Heft vor der WM wieder im Trend ist. Manche haben ja wirklich schon hunderte Sticker zusammen, kleben die stundenlang in das Heft. Stelle ich mir aber auch entspannt vor, so zum Runterkommen. Erzähl mal, bist du auch im Panini-Heftfieber? Wie viele Sticker hast du schon? Wie lange klebst du schon? Lass unbedingt mal eine WhatsApp da. Geht über die 0800, die 5, 99, 19, 99. Und dann quatschen wir nach drei Tracks weiter drüber.

0: Radio Top 40 Morning Show Satisfy von Calvin Harris am Dienstagmorgen. Nadine ist für dich am Start. Wenn du gerade dein Feed bei Insta öffnest, springen dir höchstwahrscheinlich Videos wie diese hier entgegen.
1: Nein!
2: Was?
1: Nein! Cristiano Ronaldo! Ja!
0: Da freut man sich richtig mit. Das Panini-Heft ist kurz vor der Fußball-WM wirklich so zum Hype geworden. So viele Leute sammeln einfach die Sticker von den Spielern. Es gibt ja richtige Tauschbörsen. Auf Arbeit, im Freundeskreis, bei der Family, überall spricht man drüber. Deswegen habe ich dich gefragt, wie tief steckst du drin im Sammelfieber? Wie viele hast du schon? Was schätzt du? Wie lange klebst du so ein? In unserer Insta-Story haben gerade schon 60% für Ich sammel auch abgestimmt. Und es kam eine WhatsApp von Julia aus Sömmerda rein. Sie schreibt, ich gebe gerade viel zu viel Geld für die Sticker aus. Mindestens 200 Stück habe ich schon und die klebe ich dann immer schön abends vorm Fernseher ein. Hat dann auch sowas leicht Meditatives irgendwie, ne? Also ist auch nicht schlecht zum Runterkommen. Danke für deine Nachricht. Wie sieht's bei dir aus? Sammelst du, was würdest du schätzen, wie viele Sticker hast du schon? Beam einfach eine WhatsApp rüber, geht ganz easy über die 0800 die 5 99 19 99. Bis gleich!

Morgen an alle, die gerade ihre Klamotten raussuchen und die Tasche packen. Guten Morgen an alle, die gerade checken, ob die Bahn, der Bus auch pünktlich fährt. Und guten Morgen an alle, die schon bei der Arbeit sind und gerade checken, was für Termine heute anstehen. Radio Top 40 läuft. Nadine ist für dich am Start. Wir wuppen den Dienstagmorgen zusammen jetzt mit einem Song, bei dem mir letzt was aufgefallen ist. Swim ist das von BTS, wurde ja bei den American Music Awards schon als Sommersong 2026 gekürt. Und der heißt nicht nur Schwimm, sondern klingt auch danach. Hier, ich schmeiß ihn nochmal an. Das sind doch auch die typischen Schwimmbewegungen, also der Rhythmus von Schwimmbewegungen. Swim, Armbewegung, Swim, Armbewegung. Halt echt so dieser Abstand von der typischen Schwimmbewegung. Ob das jetzt wirklich beabsichtigt war oder ich gerade einfach nur so tue, als wäre ich im Deutschunterricht ein Interpretationsass gewesen. Das ist hier die Frage. Aber würde an sich ja schon Sinn machen. Ich meine,

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0: Das Radio Top 40 Wetter. Die meiste Zeit bleibt es heute eher regnerisch und bewölkt. Vereinzelt gibt es auch Gewitter. Zwischendurch kann aber auch mal die Sonne rauskommen. Dazu kriegen wir bis zu 22 Grad. Gerade sind es schon bis zu 15. Jetzt gibt's erstmal alles, was für deinen Morgen wichtig ist, von Maren.
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2: Guten Morgen. Beim Autofahren mal eben kurz aufs Handy schauen. Das macht laut ADAC fast jeder zweite von uns. Immer wieder führt das aber eben auch zu Unfällen. Ein Riesenproblem. Deshalb wünschen sich viele strengere Kontrollen, zum Beispiel mit Handyblitzern. Wenn du mit dem Handy hinterm Steuer erwischt wirst, kostet dich das mittlerweile bis zu 100 Euro und einen Punkt in Flensburg. Der trockene Winter sorgt in Thüringen für Probleme bei der Wasserversorgung. Es hat deutlich weniger geregnet als sonst, deshalb fehlen jetzt Wasser im Boden, in Flüssen und auch im Grundwasser. Besonders betroffen sind das Thüringer Becken, der Südwesten und auch das Altenburger Land. Damit die Wasserversorgung aber auch in Zukunft gesichert bleibt, will Thüringen jetzt rund 20 Millionen Euro in Leitungen, Speicher und neue Brunnen stecken. Ariana Grande ist jetzt wieder Single. Das berichten gerade mehrere US-Medien. Die Sängerin soll demnach schon seit einigen Monaten nicht mehr mit dem Musical-Darsteller Ethan Slater zusammen sein. Die beiden hatten sich ja vor ein paar Jahren bei den Dreharbeiten von Wicked kennengelernt. Die Fans scheinen darüber aber ziemlich happy zu sein und schreiben unter anderem Thank God in die Kommentare.
0: Und vielleicht bedeutet das ja auch, dass wir nach dem neuen Album nochmal neue Musik dazu bekommen.
2: Das kann natürlich
0: sein.
2: Wer
0: weiß. Danke, Maren. Es ist 7.01 Uhr. Jetzt gibt's alle Blitzer für dich. Da steht einer im Ortseingang Gispersleben aus Richtung Kühnhausen. Geblitzt wird auch in Erfurt, Bindeslebener Landstraße. Danke, Bär, fürs Melden. Im Georgental Ortsausgang Richtung Herrenhof. Und geblitzt wird auch in Jena Karl-Liebknecht-Straße stadtauswärts. Danke, Florian, fürs Melden. Wir schauen noch fix auf die Straßen. Auf der A9 Richtung Berlin zwischen Gefrees und Münchberg Süd. Vorsicht, da sind Fahrzeugteile auf der Fahrbahn. Die rechte Spur ist dann nach einem Unfall blockiert. Bitte Rettungsgasse bilden. Dann auf der A71 Richtung Schweinfurt. Zwischen Erfurt-Bindersleben und dem Erfurter Kreuz ist es nach einem Unfall gesperrt. Und auf der A4 Richtung Frankfurt zwischen Stadtroda und Jena-Zentrum ist gerade Stau, plant da mehr Zeit ein. Hast du sonst noch was gesehen? Dann immer her damit. 0800, dann die 5, 99, 19, 99. Anruf und WhatsApp geht beides. Oder über die Radio Top 40 App.
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0: Na hallo. Ja, ungewohnte Stimme am Morgen. Der Max, der ist gerade in seinem wohlverdienten Urlaub. Und das heißt, wir machen uns die nächsten zwei Wochen einen schönen Morgen zusammen. Und das bedeutet, gleich zocken wir beide um richtig geile Festival-Tickets. Nach drei Tracks ist es nämlich wieder soweit. Heute geht es ums Sommernachtsträume-Festival mit Acts wie

oder auch Calvin Klein. Also wirklich eine gute Mischung. Das wird gut. 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
1: Wenn das Liebe ist von Nina Tschuba am Dienstagmorgen. Es ist kurz nach 7. An der Stelle guten Morgen an Melanie.
2: Ja, hallo.
1: Und guten Morgen an Jessica.
3: Ja, hallo.
1: Ihr beide klärt euch jetzt hoffentlich die nächsten Festivaltickets.
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1: Nadine hier. Wir schicken euch den ganzen Sommer zu den geilsten Festivals. Melanie und Jessica wollen zum Sommernachtsträumer an den Geiseltalsee. Kurze Festivalfrage vorab. Lieber 3 Tage ohne Duschen oder 3 Tage ohne Handy? Melanie, was sagst du?
2: Schwer. Okay, ich sag ohne Handy.
1: Ja, weil irgendwann hat man eh keinen Empfang mehr.
3: Ich wollte gerade sagen, ich bin auch für 3 Tage ohne Handy.
1: Bei dir auch, Jessica?
3: Ja, ich bin auch dafür.
1: Ja, siehste. Irgendwann funktioniert das eh nicht mehr und dann fühlt man sich durch Duschen wenigstens frisch.
3: Genau.
2: Genau.
1: Zwischen euch und dem Sommernachtsträume-Festival stehen jetzt nur noch 4 Fragen. Die einfachsten Fragen der Welt. Seid ihr bereit?
2: Ja.
3: Ja.
1: Ihr klingt fröhlich, das ist doch schön. Da würde ich sagen, starten wir direkt rein. Melanie, wie viele Räder hat ein Dreirad?
2: 3.
1: Siehste, das war doch schon mal ein guter Start.
2: Ja,
1: sind wir jetzt aufgelockert? Gut, da würde ich sagen, machen wir direkt weiter. Jessica, in Thüringen. Isst man seine Bratwurst traditionell mit?
3: Senf. Brötchen.
1: Du hättest gar nicht noch was hinterher schießen müssen. Die erste Antwort war schon richtig. Senf war super. Du kennst dich aus. Ein Traum. Melanie, wo geht die Sonne auf?
2: Oh mein Gott. Im Süden? In den Norden.
1: Oh nein. Jessica, hättest du es gewusst?
3: Ja.
1: Wo geht's auf?
3: Im Westen geht die Sonne auf, im Süden geht sie unter.
1: Nee.
3: Andersrum, gell?
1: Im Osten geht sie auf.
2: Oh nein.
1: Oh nein. Oh Mensch, das tut mir jetzt leid.
2: Ja.
1: Ich finde schön, dass ihr trotzdem noch lacht. Weil guck mal, ich meine, ihr seid in der Radio Top 40 App angemeldet. Das bedeutet, dass ihr immer noch die Chance auf alle anderen Festival-Tickets habt. Dann probiert ihr es einfach bei einem anderen nochmal.
3: Cool.
1: Ja. Und das bedeutet auch, du kannst dir die Tickets fürs Sommernachtsträume-Festival noch sichern. 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Die nächste Chance hast du bei Lukas um 4:15. Und zum Abschluss merken wir uns, im Osten geht die Sonne auf, im Süden nimmt sie ihren Lauf, im Westen wird sie untergehen und im Norden ist sie nie zu sehen. Speichern wir

Hallöchen, hier ist dein Lieblingssender am Dienstagmorgen. Radio Top 40 läuft. Nadine ist für dich am Start. Jetzt mit einem kleinen Tipp, was du Schönes mit deinen Freunden zum Feierabend machen kannst. Keine Sorge, da bist du auch sicher vor Regen. Um 19 Uhr findet nämlich im Kalifstorch in Erfurt wieder eine neue Runde Musikbingo statt. Falls du noch nie bei so einem Event warst, das macht so Bock. Jeder Abend hat ja ein eigenes Motto, ein bestimmtes Genre. Dann kriegst du eine Liste mit Songs und trägst von denen eben eine bestimmte Anzahl ins Bingo-Feld ein. Also eben die Songs, bei denen du denkst, die könnten heute Abend vom DJ gespielt werden. Bei jedem Song, der kommt, kreuzt du den ab und hoffst, dass du halt irgendwann Bingo hast. Im Kalif gibt's auch immer coole Preise dafür und du kannst halt nebenbei auch immer schön zur Mucke abgehen, weil die auch eine Zeit lang angespielt werden. Richtig cool. Wäre auf jeden Fall mal ein anderes Date. Kannst du mal was Neues ausprobieren. In dem Sinne viel Spaß. Kannst du dich jetzt schon auf was freuen, den Abend und auf den nächsten Song. Runway ist das von Lady Gaga und Doechii. Neu in deiner Radio Top 40 Morning Show.

0: Kiss It, my friends, von Marshmello in deiner Radio Top 40 Morning Show. Nadine ist für dich im Start. Hab einen schönen Dienstag.
1: Wie wichtig ist dir

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14: Ein bisschen lockert es sich auf, die Sonne, die kann auch mal rauskommen. Die meiste Zeit bleibt es aber eher bewölkt und regnerisch mit einzelnen Gewittern. Dazu kriegen wir aber immerhin bis zu 22 Grad. Jetzt gibt's alles, was für deinen Morgen wichtig ist. Von Maren.
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15: Guten Morgen. Der Juni ist ja Pride Month. Aktuell kämpfen queere Menschen besonders um Sichtbarkeit und Toleranz. Dass das immer wichtiger ist, zeigt jetzt auch eine neue Umfrage. Denn weltweit nimmt die Zustimmung zu queeren Menschen ab. Auch die Ehe für alle wird inzwischen weniger unterstützt. Auch in Deutschland gibt es einen Negativtrend. Zwar finden viele hier weiter wichtig, queere Menschen vor Diskriminierung zu schützen. Deutlich weniger wollen dafür aber konkrete Gesetze haben. Die neuen Atommächte investieren immer mehr in ihre Atomwaffen. Laut einem neuen Bericht wurden im vergangenen Jahr rund 19% mehr Geld dafür ausgegeben als noch im Jahr davor. Insgesamt etwa 119 Milliarden Dollar. Das meiste davon kommt von den USA. In 2 Tagen startet die Fußball-WM. Die DFB-11 ist seit gestern auch in ihrem WM-Quartier in North Carolina angekommen. Am Sonntag geht's dann im ersten Gruppenspiel gegen Curaçao. Wie das ausgeht, soll Elefantenbulle Kibo aus dem Erfurter Zoo jetzt vorhersagen. Er ist Thüringens neues WM-Orakel. Kibo muss sich einen Tag vor dem Deutschlandspiel zwischen 2 Futterhaufen entscheiden. Die erste Vorhersage gibt's dann am Samstag.
14: Oh, süß. Danke, Maren. Es ist kurz nach 7:30. Jetzt gibt's alle Blitzer für dich. Da steht einer in Erfurt, Bindeslebener Landstraße, genauso wie im Georgental, Ortsausgang Richtung Herrenhof. Geblitzt wird auch in Rudolstadt.

Richtung Saalfeld am Mischwerk. Zwei haben wir noch, einmal in Jena, Karl-Liebknecht-Straße stadtauswärts und zwischen Gispersleben und Kühnhausen. Weitere Meldung von den Straßen: auf der A4 Richtung Frankfurt zwischen Stadtroda und Jena Zentrum gibt's Stau nach einem Unfall, da plant ordentlich Zeit ein. Dann auf der A71 Richtung Schweinfurt zwischen Erfurt-Bindersleben und Erfurter Kreuz ist es nach einem Unfall gesperrt. Dann im Kreis Sömmerda am Ortseingang Groß-Brembach aus Richtung Hauntal kommt, gibt es Behinderungen nach einem Unfall. Hier liegt ein Auto im Straßengraben. Hast du sonst noch was gesehen? Dann immer her damit. 0800, dann die 599 1999. Anrufen, WhatsApp geht beides. Oder über die Radio Top 40 App. Und wir gehen direkt rein in einen Song, wenn du Insta oder TikTok hast, definitiv schon gehört hast. Da geht er nämlich richtig ab. Dracula von Tame Impala, aber im Jenny Remix. Was ich auch eben bei Insta gesehen habe, ist, dass sich die Abstimmung in unserer Story voll gedreht hat. 70% sagen da jetzt, sie haben kein Panini-Heft. Was? Wird ja gerade überall drüber gesprochen. Wie ist es bei dir? Hast du eins? Schick's mal rüber. 0800 die 5 99 19 99 ist die Nummer. Bis gleich.

0: Einen wunderschönen Dienstagmorgen, der jetzt nur noch schöner wird durch einen Song, auf den ich mich schon die ganze Zeit freue.
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0: Nadine hier, nur noch 3 Tage und dann bringt diese Queen endlich ein neues Album raus. Olivia Rodrigo, You Seem Pretty Sad for a Girl So in Love wird's heißen. 13 neue Songs bekommen wir dann, so geil. 2 hat sie ja schon veröffentlicht, einmal den Drop Dead, der ja eher so schön positiv ist. Davon handelt

wie es so ist, sich in jemanden zu verlieben. Einen zweiten hat sie aber auch schon rausgehauen, der eher in die andere Richtung geht. The Cure, der eher davon handelt, dass man denkt, die Liebe könnte einen heilen, einen retten, was dann aber nicht so ist, also sehr deep. Na, mal schauen, in welche Richtung dann das Album geht.

0: Hier ist eine Radio Top 40 Morning Show. Nadine ist für dich am Start am Dienstagmorgen. Und ich habe schon die Frage gestellt, weil es ist gerade wirklich überall Thema. Du hattest es vielleicht jetzt schon mit deinen Kollegen bei der Arbeit, zu Hause mit deinen Freunden, mit der Family. Das Panini-Heft, wirklich kurz vor der Fußball-WM. Es ist überall, auch in den Socials. Alle sind am Sticker sammeln, einkleben. Es gibt richtige Tauschbörsen. Und auch mittendrin, in diesem Panini-Heft-Fieber, ist Maren aus dem Radio Top 40 News Team. Hallo. Erzähl mal. Wie tief steckst du drin?
1: Ja, ich stecke schon ziemlich tief drin. Also mein Konto merkt's schon. Ich gebe sehr viel Geld dafür aus. Es ist aber auch nicht meine Schuld. Ich habe zum Geburtstag ein Panini-Sticker-Heft bekommen. Und ich finde, wenn man erstmal drin steckt, ist es eigentlich das große Problem, weil dann willst du halt immer weiter sammeln und auch so beim Einkaufen, ach komm, dann nehme ich noch eine Packung mit. Ja, es ist schon hart. Wir wollen uns jetzt auch irgendwann mit Freunden treffen zum Sticker austauschen. Also es ist wirklich ganz schlimm gerade.
0: Würdest du sagen, dass du schon so die 100er-Marke bei den Stickern geknackt hast?
1: Boah, ich glaube schon. Ich weiß gar nicht, wie viele Sticker es insgesamt sind. Gefühlt habe ich schon 1000 gekauft, aber irgendwie sind da immer noch ganz schön viele freie Felder.
0: Geil, okay, also wird dann demnächst so ein richtig schöner, entspannter Klebeabend gemacht. Dann erzähl mal, wie ist es denn bei dir? Steckst du da auch gerade so tief drin? Bist du gerade auch im Sammelfieber? Dann schickst gerne mal rüber an die 0800 die 5 99 19 99. Ich bin schon gespannt, wie viele gerade noch im Panini-Heftfieber sind.

0: gleich bei Radio Top Party.
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8: Das Radio Top 40 Wetter. Bis zu 15 Grad haben wir schon, bis zu 22 werden es heute noch. Leider ein bisschen weniger Sonne, mehr Wolken und Regen. Vereinzelt gibt's auch Gewitter. Also der Regenschirm, der ist heute der treue Begleiter. Jetzt gibt's erstmal alles, was für deinen Morgen wichtig ist, von Maren.
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10: Guten Morgen. Weltweit nimmt die Akzeptanz queerer Menschen ab. Das zeigt jetzt eine neue Umfrage. Auch die Ehe für alle wird inzwischen weniger unterstützt. Der Negativtrend zeigt sich auch in Deutschland. Zwar finden viele weiter wichtig, queere Menschen vor Diskriminierung zu schützen. Deutlich weniger wollen dafür aber konkrete Gesetze haben. Gerade jetzt im Juni kämpfen queere Menschen besonders um Sichtbarkeit und Toleranz. Der trockene Winter sorgt gerade für Probleme bei der Wasserversorgung in Thüringen. Einige Flüsse und auch Staubecken haben zu wenig Wasser. Besonders betroffen sind das Thüringer Becken, der Südwesten und das Altenburger Land, heißt es aus dem Umweltministerium. Thüringen will dieses Jahr noch 20 Millionen in die Wasserversorgung investieren, um Leitungen, Speicher und neue Brunnen zu bauen. Mit Handy am Steuer ist weiter ein großes Problem.

0: Problem im Straßenverkehr. Laut dem ADAC gibt es hochgerechnet über 1 Milliarde Verstöße im Jahr. Viele wünschen sich deshalb stärkere Kontrollen, wie zum Beispiel Handyblitzer. Unfälle passieren da schnell. Wer 50 fährt und nur 2 Sekunden mal kurz aufs Handy guckt, fährt quasi 28 Meter blind.
1: Danke, Maren. Es ist 8 Uhr. Jetzt gibt's alle Blitzer für dich. Da steht einer in Jena, Bachstraße, stadteinwärts aus einem grauen Caddy raus. Danke, Christian, fürs Melden. Auch auf der A4 wird geblitzt Richtung Dresden zwischen Jena Zentrum und Stadtroda. In Erfurt steht einer Bindeslebener Landstraße. Dann haben wir noch einen in Georgenthal, Ortsausgang Richtung Herrenhof. In Rudolstadt Richtung Saalfeld am Mischwerk. 2 mehr noch in Jena, Karl-Liebknecht-Straße stadtauswärts und zwischen Gispersleben und Kühnhausen. 2 Meldungen von den Straßen haben wir noch. Einmal auf der A71 Richtung Schweinfurt. Zwischen Erfurt-Bindersleben und dem Erfurter Kreuz ist es nach einem Unfall gesperrt. Da laufen gerade die Bergungsarbeiten. Und im Kreis Sömmerdam, am Ortseingang Großbrembach aus Richtung Hauntal kommt, gibt es Behinderungen nach einem Unfall. Hier liegt ein Auto im Straßengraben. Hast du sonst noch was gesehen? Dann immer her damit. 0800, dann die 5. 99 19 99. Anruf und WhatsApp geht beides oder über die Radio Top 40 App. Good morning.
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1: Moin. Das geht jetzt an alle Autofahrer. Stell dir vor, ja, du bist gerade auf der Straße unterwegs. Fährst zur Arbeit, zu einem Termin, bist ganz entspannt am Steuer und dann siehst du links, so aus dem Augenwinkel, wie sich so circa 10 cm neben dir etwas abseilt. Du schielst zur Seite und siehst, es ist eine dicke Spinne an der Scheibe, direkt neben dir. Du sitzt aber am Steuer, bist am Fahren. Was machst du? 0800 die 5 99 19 99 ist unsere Nummer. Schick's mir rüber oder klingel durch. 0800 die 5 99 19 99.

0: Macht so gute Laune am Dienstagmorgen. Richtig schön. Stay von Kygo in deiner Radio Top 40 Morning Show. Nadine ist für dich am Start. Tja, und was machen wir jetzt? Du fährst gerade ganz entspannt Auto, sitzt am Steuer und siehst plötzlich aus dem Augenwinkel, wie sich nur so ein paar Zentimeter neben dir was abseilt. Eine dicke Spinne. Was würdest du da machen, habe ich dich eben gefragt, weil genau das ist gestern bei mir passiert. Johanna aus Jena hat direkt eine WhatsApp dagelassen. Sie schreibt, ich würde sofort gucken, wo die nächste Ausfahrt ist oder rechts ranfahren. Mich würde das so wahnsinnig machen, habe auch richtig doll Angst vor Spinnen. Ja, das fühle ich. Ich hätte auch am liebsten eine Vollbremsung gemacht, geht ja aber nicht. Und Jonas aus Hildburghausen hat geschrieben, Fenster runter machen und hoffen, dass sie rausgeht. Oh Gott, ey, ich habe dann echt bei der nächsten Ampel alles abgesucht, aber da war sie nicht mehr. Und das war dann genauso schlimm. Da habe ich dann die 5 Minuten, bis ich zu Hause war, einfach so durchgezogen. Also mal schauen, vielleicht begrüßt sie mich auch heute wieder im Auto. Was hättest du es gemacht? Schick's rüber. WhatsApp ist offen. 0800 die 5 99 19 99 ist die Nummer. Ich bin schon gespannt.
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0: rein von Alle Farben an deinem Dienstagmorgen. Und DJ Mucke ist auch schon die richtige Richtung, denn zu der wirst du schon sehr bald richtig abgehen auf den krassesten Festivals Deutschlands.
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0: an deinem Dienstagmorgen Radio Top 40 läuft.
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3: Das Radiotop40-Wetter. So, es bleibt ein bisschen regnerisch. Heute ist gut für alle, die es nicht so heiß mögen. Bis zu 22 Grad werden es. Es kommt auch mal kurz die Sonne raus, vereinzelt heute Nachmittag aber noch Gewitter. Also den Regenschirm nicht vergessen. Jetzt gibt's erstmal alles, was für deinen Morgen wichtig ist, von Maren.
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5: Hi, eine alarmierende Umfrage sieht jetzt die Abneigung queerer Menschen wachsen. Gerade jetzt im Pride Month kämpfen Nicht-Hetero-Menschen für Sichtbarkeit und Toleranz. Doch weltweit sinkt die Unterstützung. Auch in Deutschland gibt es einen Negativtrend. Viele sind zwar gegen Diskriminierung, aber nicht per Gesetz. Im Bäckerhandwerk wurden im letzten Jahr so viele neue Betriebe gegründet wie noch nie. Trotzdem ist die Zahl der klassischen Handwerksbäckereien insgesamt leicht gesunken. Der Grund: viele Bäckereien kämpfen weiter mit den hohen Kosten und viel Bürokratie. Dazu kommt Kritik an der Regel, dass sonntags nur 3 Stunden lang gebacken werden darf, obwohl da ja die meisten Brötchen haben wollen. Der Verband sagt deshalb, die Branche ist weiterhin Gefahr. Die DFB-Elf hat ihr WM-Hauptquartier in North Carolina bezogen. Noch am Abend wurde vor rund 3000 Menschen trainiert. Das erste Mal wieder mit dabei, Manuel Neuer im Tor. Er soll am Sonntag dann ja auch gegen Curaçao spielen. Auch der Leipziger Assan Ouedraogo ist jetzt mit am Start. Der ist für den verletzten Lennart Kahl nachgerückt.
3: Danke, Maren. Es ist 8:30 Uhr. Jetzt gibt's alle Blitzer für dich. Da steht einer auf der

0: A4 Richtung Dresden zwischen Jena Zentrum und Stadt Rosa. Geblitzt wird auch auf der A71 Richtung Schweinfurt am Dreieck Suhl. Genauso wie in Erfurt Bindeslebener Landstraße. Auch in Ruderstadt Richtung Saalfeld am Mischwerk. In Jena Karl-Liebknecht-Straße stadtauswärts. Und zwischen Gispersleben und Kühnhausen steht noch einer. Dann weitere Meldung von der Straße auf der A71 Richtung Schweinfurt. Zwischen Erfurt Bindeslebener und dem Erfurter Kreuz gibt es Behinderungen nach einem Unfall. Nur die rechte Spur ist da frei. Danke Saskia fürs Melden. Ihr verliert gerade ungefähr 45 Minuten dort. Dann auf der A73 Richtung Suhl zwischen Breiten-Güßbach und Nord- und Zapfendorf. Vorsicht, da sind Reifenteile auf der Fahrbahn. Die rechte Spur ist blockiert. Hast du sonst noch was gesehen? Dann immer her damit. 0800, dann die 599 1999. Anruf und WhatsApp geht beides. Oder über die Radio Top 40 App.
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0: Moini und an der Stelle erstmal ein dickes Sorry an Berlin, Hamburg, München und Co. Dieses Mal geht es nicht um euch, denn die Nummer 1 im Land sind wir. Der neue Glücksatlas ist gerade rausgekommen und eine Thüringer Stadt ist die glücklichste Stadt Deutschlands. Wer, wie, was, wo, gleich nach 3 Songs.
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0: Und was auch glücklich macht, ist der hier, Diamonds von You Not Us. Hab einen schönen Dienstag.

0: Dai Dai von Shakira und Burna Boy in deiner Radio Top 40 Morning Show. Nadine hier zusammen mit Maren aus dem Radio Top 40 Team. Denn gerade vor ein paar Minuten ist rausgekommen, ja, Berlin, Hamburg, München und Co., die können einstecken. Der Glücksatlas sagt, die Menschen in Erfurt sind am glücklichsten. Maren, du hast dir das Ranking angeguckt. Was sagen die Experten? Warum sind wir Erfurter, weil ich bin ja auch Erfurterin, so happy?
1: Ja, die bewerten da verschiedene Kriterien und überzeugen konnte Erfurt vor allem mit den günstigen Mieten, einer nicen Umweltqualität und der ganz guten wirtschaftlichen Lage. Damit hebt sich Erfurt auch von vielen anderen ostdeutschen Städten ab, die ja oft mit mehr Arbeitslosigkeit, niedrigerem Einkommen und einer schlechteren Anbindung zu kämpfen haben.
0: Ist wirklich so crazy, weil gerade am Wochenende haben meine Freunde aus der Heimat gesagt, boah, Erfurt ist so eine schöne Stadt. Ha, wir Erfurter, wir haben es schon immer gewusst und jetzt haben wir es schwarz auf weiß. Yay!

0: Chefin von Bibi Rexha, die erste Zeit bei der Arbeit haben wir schon zusammen geschafft. Juhu!
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0: Nadine hier. Und da packen wir gleich einen ganz neuen Song oben drauf, bei dem die Mischung so geil ist, weil du hast einen richtig guten Beat, aber dazu einen richtig emotionalen Text. Pflaster heißt er und ist für ein gestört, aber geil und skatarosa. Du merkst schon, richtig deep, richtig emotional. Also auf jeden Fall eine krasse Kombi. Ist live, glaube ich, auch so ein richtiger Gänsehautmoment. Und das Geile ist, du kannst die demnächst auch live sehen, denn gestört, aber geil gehen auf Tour und sind dann zum Beispiel auch im Februar in der Messe in Erfurt. Da hast du gleich schon was Schönes für 2027, worauf du dich freuen kannst, weil ich meine, solche Songs live, das wäre schon geil. Pflaster ist das jetzt ganz neu in deiner Radio Top 40 Morning Show. Laut drehen!

0: von Cat Burns in deiner Radio Top 40 Morning Show. Nadine ist für dich am Start. Ich hoffe, du hast einen schönen Dienstag.
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1: Das Radio Top 40 Wetter. Bis zu 22 Grad werden es heute. Leider bleibt es eher bewölkt und regnerisch. Vereinzelt kann es auch Gewitter geben. Heißt, zum Feierabend machen wir uns es einfach entspannt auf der Couch gemütlich. Jetzt gibt's alles, was für deinen Dienstagmorgen wichtig ist, von Maren.
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2: Hi, in Erfurt leben die glücklichsten Menschen Deutschlands. Das zeigt jetzt das neue Städteranking des Glücksatlas. Erfurt löst damit Kassel ab und ist zum ersten Mal überhaupt auf der 1. Gerade im bundesweiten Vergleich glänzt Erfurt mit günstigen Mieten, hoher Umweltqualität und einer guten wirtschaftlichen Lage. Damit sticht Erfurt auch unter den ostdeutschen Städten heraus, die oft mit höherer Arbeitslosigkeit, geringeren Einkommen und demografischen Problemen kämpfen. Beim Autofahren mal eben kurz aufs Handy schauen, das macht laut dem ADAC fast jeder zweite von uns und ist ein echtes Problem. Schon 2 Sekunden unaufmerksam sein kann einen Unfall auslösen. Wenn du zum Beispiel 50 fährst, bist du in der Zeit fast 28 Meter blind. Die meisten wünschen sich deshalb stärkere Kontrollen. Wer mit dem Handy aktuell erwischt wird, muss bis zu 100 Euro zahlen und bekommt einen Punkt in Flensburg. In 2 Tagen startet die Fußball-WM. Die DFB-Elf ist seit gestern auch in ihrem WM-Quartier in North Carolina angekommen. Am Sonntag geht's dann im ersten Gruppenspiel gegen Curaçao. Wie das ausgeht, soll Elefantenbulle Kibo jetzt aus dem Erfurter Zoo vorhersagen. Er ist Thüringens neues WM-Orakel. Kibo muss sich einen Tag vor den Deutschlandspielen zwischen 2 Futterhaufen entscheiden. Die erste Vorhersage gibt es dann am Samstag.
1: Wie süß. Danke, Maren. Es ist 9 Uhr, jetzt gibt's alle Blitzer. Gibt's einige heute Morgen auf der A4 Richtung Dresden. Zwischen Jena Zentrum und Stadtroda steht einer. Auch auf der A71 Richtung Schweinfurt am Dreieck Suhl. Erfurt, Bindeslebener Landstraße. Genauso wie in Jena Bachstraße statt einwärts. Da aus einem grauen Caddy raus. In Rudolstadt Richtung Saalfeld am Mischwerk.

0: Heidelberg in Jena, Karl-Liebknecht-Straße stadtauswärts und der letzte steht zwischen Gispersleben und Kühnhausen. Weitere Meldung von der Straße, 2 Stück haben wir gemeldet, auf der A9 Richtung München zwischen Schleiz und Bad Lobenstein, Vorsicht, brennendes Fahrzeug. Und auf der A71 Richtung Schweinfurt zwischen Erfurt-Bindersleben und dem Erfurter Kreuz gibt es Behinderungen nach einem Unfall. Nur die rechte Spur ist da frei, heißt ihr verliert so ungefähr 30 Minuten. Hast du sonst noch was gesehen? Dann immer her damit. 0800, dann die 599 1999. Anruf und WhatsApp geht beides. Oder über die Radio Top 40 App.
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0: Na hallo, die ersten Stunden haben wir schon zusammen durchgezogen. Ich hoffe, du hast bis jetzt einen schönen Dienstagmorgen. Und damit du natürlich bei deinen Kollegen jetzt bei der Arbeit oder auch bei deinen Freunden später schön mit gossipen kannst, bringe ich dich gleich nebenbei auf den neuesten Stand, was denn gerade schon wieder so bei den Promis abgeht. Eine sehr bekannte Sängerin hat sich jetzt nämlich von ihrem Freund getrennt und es gibt natürlich Beef in der Trash-TV-Welt. Quatschen wir nach

0: sitzt du gerade im Büro und hörst nur so Gesprächsfetzen wie, was, die sind getrennt oder oha, hast du gesehen, was er gepostet hat? Keine Panik, ich klär dich mal fix auf.
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0: Die Ariana Grande.

hat sich von ihrem Freund getrennt. 3 Jahre waren sie und Ethan Slater ungefähr zusammen. Im Netz sind die Kommentare aber nicht so, oh nein, wie schade, sondern eher, thank God. Also die Fans sind schon eher begeistert von den News. Ende Juli kommt ja ihr neues Album raus. Mal schauen, ob sie sich direkt danach dann ans nächste setzt, um das alles erstmal zu verarbeiten. Und es gibt Stress in der Trash-TV-Welt. Den Ryan, den kennt man ja aus sämtlichen Shows, zum Beispiel Are You The One, Germany's Next Topmodel oder auch Sommerhaus der Stars, wo er auch mit seiner Freundin Lina war. Sie ist Influencerin. Jetzt sind es aber kein Paar mehr. Sie hat nämlich bei Insta einen Post rausgehauen, dass sie es lange versucht haben, es am Ende aber doch nicht geklappt hat. Später hat sie dann auch noch einen Kommentar von dem Post in ihre Story gehauen, der klar macht, dass er sie wohl im Urlaub mit einer anderen betrogen hat. Er selbst hatte dazu bis jetzt nur in seiner Story, dass er super verletzt und enttäuscht ist und jetzt erstmal seine Zeit braucht, bis er sich bei seinen Followern meldet. Kurze Zwischenfrage, er ist verletzt und enttäuscht? Naja. Sie hat sich auch schon in ihrer Story entschuldigt, dass sie das alles so schnell öffentlich gemacht hat, weil er gerade wohl auch ziemlich viele Nachrichten dazu bekommt. Oh Mann. Mal schauen, wie er sich noch dazu äußert. Ja, da wird seine nächste Show wohl prominent getrennt.

0: Na hallo, einen wunderschönen guten Morgen. Meine kurze Frage. Und zwar, sie ist zwar gerade nicht da, aber wo geht die Sonne auf?
1: Oh mein Gott. Im Süden? Ah. In den Norden?
0: Oh nein! Jessica, hättest du es gewusst?
2: Ja.
0: Wo geht's auf?
2: Im Westen geht die Sonne auf.
0: Ah, nee. Tja, da kannst du wohl heute Nachmittag die Festivaltickets abstauben.
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0: von Halli Humberstone und einer Radio Top 40 Morning Show am Dienstag. Und am Donnerstag, also übermorgen, ist es einfach schon soweit. Da geht endlich die Fußball-WM los. 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
0: Die Sonne, die kann noch mal rauskommen. Die meiste Zeit bleibt es aber wie jetzt eher bewölkt und regnerisch mit einzelnen Gewittern. Dazu kriegen wir immerhin bis zu 22 Grad. Jetzt gibt's alles, was für deinen Morgen wichtig ist. Von Maren.
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9: Hi, die glücklichsten Menschen Deutschlands leben in Erfurt. Das zeigt jetzt ein neues Städteranking vom Glücksatlas. Erfurt ist damit das erste Mal überhaupt auf der 1. Dahinter kommen Augsburg und Düsseldorf. Gerade die bezahlbaren Mieten, eine nice Umweltqualität und die gute wirtschaftliche Lage haben überzeugt. Außerdem gibt es in Erfurt auch die wenigsten Sozialhilfeempfänger. Im Backhandwerk wurden im letzten Jahr so viele neue Betriebe gegründet wie noch nie. Trotzdem ist die Zahl der klassischen Handwerksbäckereien insgesamt leicht

0: gesunken. Der Grund? Viele Bäckereien kämpfen weiter mit hohen Kosten und viel Bürokratie. Dazu kommt Kritik an der Regel, dass sonntags nur 3 Stunden lang gebacken werden darf. Der Verband sagt deshalb, die Branche ist weiter in Gefahr. Mit dem Handy am Steuer ist weiter ein großes Problem im Straßenverkehr. Laut dem ADAC gibt es hochgerechnet über 1 Milliarde Verstöße im Jahr. Viele wünschen sich deshalb stärkere Kontrollen, wie zum Beispiel Handyblitzer. Wer 50 fährt und nur 2 Sekunden lang aufs Display guckt, fährt quasi 28 Meter blind.
1: Danke, Maren. Es ist 9:30. Jetzt schauen wir noch auf die Blitzer. Gibt's einige heute Morgen auf der A4 Richtung Frankfurt am Hermsdorfer Kreuz. Dann noch auf der A4 Richtung Frankfurt zwischen Jena Zentrum und Stadtroda. Geblitzt wird auch auf der A71 Richtung Schweinfurt am Dreieck Suhl, genauso wie in Erfurt, Bindeslebener Landstraße, in Jena, Bachstraße statt einwärts, 2 haben wir noch, Rudolstadt Richtung Saalfeld am Mischberg und Jena, Karl-Liebknecht-Straße statt auswärts. Weitere Meldung von der Straße auf der A9 Richtung München zwischen Schleiz und Bad Lobenstein. Vorsicht, da ist es gerade gesperrt durch ein brennendes Auto. Und auf der A9 Richtung München zwischen Schleiz und Bad Lobenstein, genau, das ist der Unfall, aber da verliert ihr gerade ungefähr 23 Minuten. Da ist nämlich 1 Kilometer Stau. Hast du sonst noch was gesehen? Dann immer her damit. 0800, dann die 5, 99, 19, 99. Anrufen, WhatsApp geht beides. Oder über die Radio Top 40 App. Good morning.
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1: Moin, wir haben schon gut durchgezogen heute Morgen, deswegen würde ich sagen, wird's auch einfach mal wieder Zeit für eine kleine Pause, ne? Da holen wir uns jetzt nochmal fix eine Tasse Kaffee und gönnen uns dabei diesen Track, um wieder ein bisschen wach zu werden. Das ist auch echt ein Brett. David Guetta mit Upside Down. Hab einen schönen Dienstag.

0: gerade mal ganz laut gedreht werden. As Far As Feelings Go von Alle Farben und Justin Jesso.
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0: Nadine hier. Beim nächsten Track habe ich so das Gefühl, der wurde extra für den Sommer geschrieben.
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0: Es sind doch echt so richtige Sommerbeats. Also wirklich wie gemacht für ein Festival, Open Air oder auch für so eine Strandparty, wo du einfach so im Hawaii-Hemd mit einem kühlen Getränk in der Hand ein bisschen danced. Let Me Be In Your Arms ist es von Sonny Fodera. Den Vibe lieben wir ganz besonders, weil heute so gar kein Sommervibe in Sicht ist. Da hält der zumindest so vom Gefühl her ein bisschen dagegen. Deswegen rein da, hier ist er für dich.

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Und alle Erfurter und Erfurterinnen laufen heute Morgen ganz stolz durch die Gegend, haben bei den Kollegen schon mindestens 10-mal Ha gesagt, denn heute Morgen kam es raus, der neue Glücksatlas. Und da ist es jetzt ganz offiziell, dass Erfurt die glücklichste Stadt Deutschlands ist. Jawohl! Aber mal ehrlich, so als Erfurterin, da kann ich auch nur sagen, mega schöne Stadt. Man hat alles, was man braucht. Sie ist nicht zu groß, nicht zu klein, also wirklich einfach perfekt. Tja, wir haben es schon immer gewusst und jetzt haben wir es schwarz auf weiß.

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12: Das Radio Top 40 Wetter. Wir reden uns das jetzt einfach schön und sagen, wir machen uns einen ganz entspannten Tag auf der Couch. Es bleibt nämlich bewölkt und regnerisch. Heute Nachmittag kann es auch noch mal Gewitter geben bei bis zu 22 Grad. Jetzt gibt's alles, was für deinen Vormittag wichtig ist, von Maren.
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14: Hallo, in Erfurt leben die glücklichsten Menschen Deutschlands. Jedenfalls, wenn es nach dem neuen Städte-Ranking des Glücksatlas geht. Erfurt löst damit Kassel ab und ist zum ersten Mal überhaupt auf der Nummer 1. Gerade im bundesweiten Vergleich glänzt Erfurt mit günstigen Mieten, hoher Umweltqualität und einer guten wirtschaftlichen Lage. Jetzt gerade ist Pride Month und da kämpfen queere Menschen besonders um Sichtbarkeit und Toleranz. Dass das immer noch wichtig ist, zeigt auch eine aktuelle Umfrage, denn weltweit nimmt die Zustimmung zu queeren Menschen ab. Auch die Ehe für alle wird inzwischen weniger unterstützt. In Deutschland gibt es auch einen Negativtrend. Zwar finden viele weiter wichtig, queere Menschen vor Diskriminierung zu schützen, deutlich weniger wollen dafür aber konkrete Gesetze. Mal eben doppelt so schnell als erlaubt. In Erfurt ist gestern ein Auto mit 115 durch die Polizeikontrolle gefahren. Erlaubt waren eigentlich 50. Das kostet den Fahrer jetzt bis zu 700 Euro, 2 Punkte in Flensburg und außerdem ist auch der Lappen weg.

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13: Hi. In Erfurt ist die allgemeine Lebenszufriedenheit der Menschen bundesweit am größten. Das ergibt sich aus dem aktuellen SKL Glücksatlas, der die 40 größten deutschen Städte mit über 200.000 Einwohnern vergleicht. Erfurt sei dabei das beste Beispiel einer ruhigen ostdeutschen Großstadt, schreiben die Autoren. Die Mieten sind gering, die Umweltqualität hoch und die wirtschaftliche Lage im Städtevergleich sogar leicht überdurchschnittlich. Der ChatGPT-Erfinder OpenAI will an die Börse. Ähnlich wie beim Rivalen Anthropic bleiben Details des vertraulichen Antrags zunächst unter Verschluss. OpenAI betonte zudem, dass es bis zum Börsengang noch dauern könne, denn es erleichtere einige geschäftliche Dinge, nicht an der Börse notiert zu sein. Elon Musk, Weltraumfirma SpaceX, dürfte dagegen bereits am kommenden Freitag an der Börse starten und strebt dabei aus dem Stand eine Bewertung von fast 1,8 Billionen US-Dollar an. Das wäre dann der größte Börsengang jemals. Wegen des Glasbach-Rennens ist die Landstraße zwischen dem Rennsteig am Glasbachstein und der Einfahrt nach Steinbach ab heute voll gesperrt, und zwar bis nächsten Dienstagmittag. Grund sind Straßenarbeiten und der Auf- und Abbau für das Rennen am Wochenende. Dann wird die Sperrung nochmal ausgeweitet bis zum Parkplatz Schillerbuche. Die Umleitung ist ausgeschildert, sie führt über Brotterode und Bad Liebenstein. Am Rennwochenende fährt auch kein Bus nach Steinbach.
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8: Hi, Sophia und Noah sind in Deutschland weiterhin die beliebtesten Vornamen für Babys. Das geht aus einer Auswertung der Gesellschaft für deutsche Sprache für das letzte Jahr hervor. Diese hatte Daten der Standesämter ausgewertet. In Thüringen ist die Liste etwas anders. Da lag bei den Mädchen Emma ganz vorne vor Ella und Emilia. Bei den Jungs war Matteo der meistvergebene Name vor Karl und Noah. Ein schwerer Lkw-Unfall sorgt gerade für Chaos auf der A4. Dort war am Vormittag ein Sattelzug zwischen den Abfahrten Erfurt Ost und West verunglückt. Aus bisher ungeklärter Ursache rammte der Fahrer die Betonwand in der Mitte. Die Zugmaschine kam dann auf dem Grünstreifen zwischen den beiden Richtungsfahrbahnen zum Stehen. Der Anhänger kippte aber um und verteilte seine Ladung über die gesamte Autobahn. Geladen hatte er große Betonröhren. Derzeit ist die Autobahn in Richtung Frankfurt komplett dicht. In Richtung Dresden geht es nur über die Standspur. Ob sich die Retter von Buckelwald-Himi das so vorgestellt haben, ist unklar. Die nach der Obduktion übrig gebliebenen Reste kommen jetzt nämlich in die Fabrik. Und dort wird aus Timmy am Ende Biodiesel und Biomasse. Das hat die Firma bestätigt, die den Kadaver übernommen hat. Danach wird alles Fett, also die Speckschicht, in Biodiesel umgewandelt. Knochen, Sehnen und Haut werden zu einer Art Mehl verarbeitet. Immerhin, einige Knochen landen auch im Naturhistorischen Museum in Kopenhagen. Die sind schon abgeholt.
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13: Radio Top 40 ist hier. Wir gucken auf das Wetter und da sieht's heute leider nicht ganz so doll aus. Sonne, Wolken, Regen ist drin, teilweise ist es recht windig, bis zu 19 Grad maximal. Alles, was für Thüringen heute Nachmittag wichtig ist, hörst du jetzt.
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14: Hi. In Erfurt ist die allgemeine Lebenszufriedenheit der Menschen bundesweit am größten. Das ergibt sich aus dem aktuellen SKL Glücksatlas, der die 40 größten deutschen Städte mit über 200.000 Einwohnern vergleicht. Erfurt sei dabei das beste Beispiel einer ruhigen ostdeutschen Großstadt, schreiben die Autoren. Die Mieten sind gering, die Umweltqualität hoch und die wirtschaftliche Lage im Städtevergleich sogar leicht überdurchschnittlich. Der ChatGPT-Erfinder OpenAI will an die Börse. Ähnlich wie beim Rivalen Anthropic bleiben Details des vertraulichen Antrags zunächst unter Verschluss. OpenAI betonte zudem, dass es bis zum Börsengang noch dauern könne, denn es erleichtere einige geschäftliche Dinge, nicht an der Börse notiert zu sein. Elon Musk, Weltraumfirma SpaceX, dürfte dagegen bereits am kommenden Freitag an der Börse starten und strebt dabei aus dem Stand eine Bewertung von fast 1,8 Billionen US-Dollar an. Das wäre dann der größte Börsengang jemals. Wegen des Glasbach-Rennens ist die Landstraße zwischen dem Rennsteig am Glasbachstein und der Einfahrt nach Steinbach ab heute voll gesperrt, und zwar bis nächsten Dienstagmittag. Grund sind Straßenarbeiten und der Auf- und Abbau für das Rennen am Wochenende. Dann wird die Sperrung nochmal ausgeweitet bis zum Parkplatz Schillerbuche. Die Umleitung ist ausgeschildert, sie führt über Brotterode und Bad Liebenstein. Am Rennwochenende fährt auch kein Bus nach Steinbach.
13: Dankeschön, Hannes. Eine Minute nach eins, wir gucken auf die Straßen. Blitzer bei uns zuerst. B86, Ortsdurchfahrt Heldrungen, in beiden Richtungen stehen sie. B85, Steinbach am Wald Richtung Pressig. Eisenach Altstadtstraße beidseitig. Erfurt-Linderbach, Weimarische Straße statt auswärts. Und Rohr-Meininger Straße statt auswärts. Ansonsten A4 Richtung Dresden zwischen Erfurt-West, Erfurt-Ost ist die linke Spur nach einem Unfall blockiert. Dann haben wir die A4 Richtung Frankfurt zwischen Stadtroda, Jena Zentrum, auch da die linke Spur blockiert. A4 Richtung Frankfurt zwischen Erfurt-Ost, Erfurt-West gesperrt nach LKW-Unfall. A9 Richtung München zwischen Dreußig-Eisenberg nach Unfall gesperrt. A9 Richtung München zwischen Schleiz-Bad Lobenstein rechte Spur blockiert. Und A9 Richtung Berlin zwischen Naumburg-Weißenfels Behinderung nach Unfall. Und wenn noch was fehlt, kostenlos anrufen oder WhatsApp schicken. Nummer für beides 0800, dann die 5 99 19 99.
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13: Gleich mit ihr hier. Shakira. Wirst du in nächster Zeit noch häufiger hören, wenn die Fußball-WM losgeht am Donnerstag. Bis dahin haben wir mit ihr gequatscht über ihren neuen WM-Song, Die Die. Wie der klingt, hörst du nach 3 Tracks. Und was es damit auf sich hat, sagt sie uns auch noch. Bis dahin, schönen Dienstagnachmittag. Jetzt mit Jennifer Lopez, David Guetta. Hier ist Save Me Too.

0: Der Tag ist gerade mal halb rum, da zählt er jetzt schon Sterne. Martin Solveig, Allstars, hier bei Radio Top 40, dein Dienstagnachmittag. Lukas für dich am Start. 2 Tage vor der Fußball-WM und wer ist wieder mit dabei? Shakira! So wie 2010 schon, als das Ganze in Südafrika stattgefunden hat. Waka Waka hieß es da noch und der Song hat für Shakira auch übers Turnier hinaus eine Riesenbedeutung. Das hat sie uns im Interview verraten.
1: It turned me into a mother because thanks to Waka Waka I met the father of my kids, so I was able to have those two amazing kids that are the sons of my life. I mean, the best thing that has ever happened to me. I will always have that gratitude in my heart that I had my Waka babies, you know?
0: Der Track, der sie zur Mutter gemacht hat, weil sie durch ihn ihren Ex-Mann kennengelernt hat. Richtig sweet. Schauen wir mal, wo sie ihr neuer WM-Song hinführt. Das ist der hier. Klingt so. Mindestens genauso geil wie Waka Waka. Shakiras Message dahinter.
1: It's also a message for every child who has been told that the dream is too big. And it's a song that also honors legends of football like Pelé, Messi, Ronaldo, only to remind us that every champion started out as a kid who struggled but never gave up because they had someone behind them.
0: Ja. Ein Song für jedes Kind, was auch davon träumt, Fußballstar zu werden. Mit dem Reminder, alle können es schaffen, denn bei Stars wie Lionel Messi oder Cristiano Ronaldo, da ging es am Anfang auch so los. Also, who knows? Vielleicht sind ja die Kids, die den Song jetzt hören, bald die Fußball-Cracks der Zukunft. Und den Track dazu gibt's jetzt. 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
0: 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Und der klingt dann so hier, wie der Track. Ganz neu bei uns. Another und 54 Ultra. 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
9: Wir gucken auf das Wetter in Thüringen und das ist ja sonnig, teils wolkig, teils windig. Hier und da ist Regen mit dabei und insgesamt kühler, bis zu 17 Grad aktuell. Morgen dann weg sind bewölkt wie heute bis zu 20 Grad. Eine Minute nach 2:30. Wir gucken auf die Straßen. Blitzer bei uns zuerst. Da haben wir die B86 Ortsdurchfahrt Heldrungen in beiden Richtungen. B85 Steinbach am Wald Richtung Pressig. Eisenach Altstadtstraße beidseitig. Erfurt-Linderbach Weimarische Straße stadtauswärts und Rohr-Meininger Straße stadtauswärts. Ansonsten A4 Richtung Dresden zwischen Erfurt-West, Erfurt-Ost. Linke Spur nach LKW-Unfall gesperrt. A4 Richtung Frankfurt zwischen Stadtroda, Jena Zentrum. Auch hier die linke Spur nach einem Unfall blockiert. A4 Richtung Frankfurt zwischen Erfurt-Ost, Erfurt-West, gesperrt nach LKW-Unfall. Dann haben wir die A9 Richtung München zwischen Dreußig-Eisenberg nach Unfall gesperrt. Und A9 Richtung München zwischen Schleiz-Bad Lobenstein, auch da rechte Spur blockiert wegen Bergungsarbeiten. Wenn noch was fehlt, kostenlos anrufen oder WhatsApp schicken. Die Nummer für beides 0800, dann die 5, 99, 19, 99. Hab einen schönen Dienstagnachmittag. Jetzt mit Bibi Rexha, New Religion, hier bei Radio Top 40.

0: Samstag hier mit Radio Top 40. Lukas für dich am Start. Da hast du ab heute nur noch 2 Tage Zeit, deine Tipps beim WM-Tippspiel vom Büro oder im Freundeskreis reinzuhämmern. Und wenn du sagst, ach nee, da bin ich raus, ich habe eh keine Ahnung von Fußball, dann könnte es sein, dass du, was das angeht, gute Karten hast. What up, what up? Yo,
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0: Urban Legends. Hattest du vielleicht auch schon mal WM-Tippspiel gemacht und am Ende hat einfach die Person gewonnen, die von allen den wenigsten Plan hatte. Ein Phänomen, was ich schon von vielen gehört habe. Aber hast du als absolute Fußball-Nulpe wirklich den Vorteil gegenüber allen anderen, die sich voll gut auskennen? Die Antwort ist jein. Studien zeigen, nur weil du mega viel über Fußball weißt und gefühlt alle Statistiken kennst, heißt das noch lange nicht, dass du erfolgreicher tippst als irgendwelche Laien. Die verlassen sich häufig eher auf ihr Bauchgefühl und genau da liegt laut einigen Experten auch der Erfolg. Also nicht zu viel drüber nachdenken und Daten vergleichen ist vermutlich das Beste. Einfach machen und vielleicht landest du am Ende so auf der 1.
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Also wenn wir das Wetter mit dem Wetter aus den letzten Wochen vergleichen, dann ist es schon ganz schön scheiße. Drei Top 40 dazu an deinem Dienstag. Lukas für dich am Start. Und bevor sich hier die Ersten bei mir beschweren, dass ich doch bitte auf meine Wortwahl achten soll, kleiner Reminder. Fluchen ist gut.

gut. Sehr gut sogar. Habe ich jetzt gelesen. Wer flucht, senkt seine emotionale Spannung. Heißt, du fühlst dich danach ruhiger und auch gut zu wissen. Wer beim Fluchen verschiedene Schimpfwörter benutzt, hat generell einen breiteren Wortschatz als andere. Ja, also, was raus muss, muss raus. Bisschen wie beim Heulen. Oder wenn du Blähungen hast.

0: Faustus und Electrified an deinem Dienstagnachmittag. Reitung vor dir ist an. Lukas hier, moin. Und bevor sie am Freitag ihr neues Album droppt, droppt gleich erstmal ihr Track Drop Dead. Olivia Rodrigo spiele ich dir und Loco Loco von Gordo. Liegt auch so gut im Mund. Gordo Loco Loco. Gleich.
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0: Wir gucken auf das Wetter in Thüringen und das ist ja so ein Mix aus allem. Wir haben Wolken, wir haben Sonne, wir haben Regen. Teilweise ist es ganz schön windig, bis zu 17 Grad aktuell. Es sind auch Gewitter drin. Morgen ähnlich, bei bis zu

0: 20 Grad. 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
2: Hallo. Die Zahl der politisch motivierten Straftaten ist nochmal gestiegen. Fast 86.000 Fälle hat die Polizei im vergangenen Jahr erfasst. Das ist neuer Höchststand. Und auch die Zahl der Gewalttaten dabei hat zugenommen. Und zwar sowohl aus der linken wie aus der rechten Szene, sagt Bundesinnenminister Dobrindt. Die größte Gefahr aber gehe vom Rechtsextremismus aus. Erfurt ist die glücklichste Großstadt Deutschlands. Das Ergebnis des Glücksatlas macht auch die Stadtspitze stolz. Kurze Wege, viel Grün und eine hohe Lebensqualität im Alltag. Erfurt bietet die Chance einer Großstadt, ohne deren Hektik zu übernehmen, freut sich Oberbürgermeister Horn. Kultur, Bildung und gute Arbeitsplätze bleibe die Stadt gleichzeitig persönlich und nahbar. Dazu komme eine hervorragende Verkehrsanbindung mit ICE-Knoten und Flughafen. Ein Feuerwehrmann aus dem sächsischen Taucher muss jetzt doch kein Bußgeld wegen überhöhter Geschwindigkeit zahlen. Das hat das Amtsgericht Eilenburg entschieden. Der Richter betonte die rechtliche Grauzone in dem Fall. Vor gut einem Jahr war der Feuerwehrmann in einer 30er-Zone mit 69 geblitzt worden. Es folgte ein Bußgeld in Höhe von fast 370 Euro und ein Monat Fahrverbot. Der Mann war daraufhin aus Protest aus der Freiwilligen Feuerwehr ausgetreten.
0: Dankeschön, Petra. 14 Uhr, wir gucken auf die Straßen, Blitzer bei uns zuerst. B85 Steinbach am Wald Richtung Pressig. B86 Ortsdurchfahrt Heldrungen stehen sie in beiden Richtungen. Also nach Altstadtstraße beidseitig. Erfurt-Linderbach, Weimarische Straße stadtauswärts und Rohr-Meininger Straße stadtauswärts. Ansonsten A4 Richtung Dresden zwischen Erfurt-West, Erfurt-Ost, Unfall mit LKW. A4 Richtung Frankfurt zwischen Stadtroda, Jena Zentrum, auch da gab es einen Unfall auf der linken Spur. A4 Richtung Frankfurt zwischen Erfurt-Ost, Erfurt-West, voll gesperrt aktuell. A9 Richtung München zwischen Dreußig-Eisenberg, Unfall auch da voll gesperrt. Und A9 Richtung München zwischen Schleiz-Bad Lobenstein, rechte Spur blockiert. Und wenn noch was fehlt, kostenlos anrufen oder WhatsApp schicken. Die Nummer für beides 0800, dann die 599 1999.
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0: Und da haben wir ab sofort einen Grund mehr, warum Erfurt so eine tolle Stadt ist. Welcher Grund das ist, sage ich dir in 8 Minuten. Vorher die Frau, die einfach immer abliefert. Immer, immer, immer. Auch in dem Track. Hier ist Olivia Rodrigo und Drop Dead. Top Sommer Vibes, Top Music. Ihren schönen Dienstagnachmittag. 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

0: Seite vor dir ist an. Mit mir, Lukas, moin. Kiel hat einen Hafen, Hamburg geile Fischbrötchen und Chemnitz den Nüschel. Aber keine Stadt ist so glücklich wie Erfurt. Boom, Mic Drop, sagt der neue Glücksatlas. Letztes Jahr war Erfurt da noch auf der 6, jetzt also Spitzenreiter. Und Gründe gibt's viele. Viel Grün, eine schöne Innenstadt im Vergleich zu anderen Städten, bezahlbare Mieten und. Finde ich eine absolut gerechtfertigte Platzierung. Und zeigt auch mal wieder, warum woanders hin, wenn sich das Herz in Thüringen am wohlsten fühlt.
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0: Dein Lieblingssender weiter vor dir ist hier. Top Sommer Vibes, Top Music. Und morgen wird's funny, denn wir freuen uns auf Friedrich Herrmann. Das ist er hier.
1: Ich komme aus dem wunderschönen Jena. Ich weiß nicht, ob man das hier kennt. Über Jena müsst ihr eigentlich nur wissen, es ist eine unfassbar selbstverliebte Stadt. Ja? Unser Bahnhof heißt Paradies, alles andere wie die Stadt selber. Es gibt so Jena-Optik, Jena-Farm. In der Mitte der Stadt ein Turm namens der Jen-Tower. Ihr dürft gerne mal raten, wie unsere Busse und Bahnen heißen. Das ist der Jena-Verkehr. Ja.
0: Vor einer Weile in meinem Algorithmus aufgetaucht, für sehr lustig befunden. Also habe ich ihn zu uns eingeladen und morgen ist er dann am Start. Hörst du hier, kurz nach 7:30 in einer neuen Folge von unseren Thüringer Machern, Stand-Up-Comedian und Autor Friedrich Herrmann aus Jena. Freuen wir uns mega drauf. Bis dahin unbedingt mal sein Insta auschecken. Dort heißt er Freiherr, nur anders geschrieben. Also F-R-Y und dann Herr. Freiherr. Und mehr von ihm morgen.

Oliver Heldens und Lady hier bei Radio Top 40, Top Summer Vibes, Top Music an einem Dienstagnachmittag. Lukas hier, moin. Da hast du so viel Kraft und Energie und Zeit in deine Friese gesteckt und dann gehst du einen Schritt nach draußen, Wind ins Gesicht und Friese kaputt. Tja, so ist das heute leider. Komm gut durch, dazu von uns. Neue Mucke von Paul Kalkbrenner. Entspanntes Ding, hier ist Time to Dance.

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6: Ganz schön windig heute, dazu viele Wolken, teils Regen und auch, naja, selten mal Sonne. Werte dazu bis zu 19 Grad, da sind viele heute schon von der kurzen wieder auf die lange Hose geswitcht. 2:30, wir gucken auf die Straßen. Blitzer bei uns zuerst. B85 Steinbach am Wald stehen sie Richtung Pressig. B86 Ortsdurchfahrt Helderungen in beiden Richtungen und Rohr-Meininger Straße stadtauswärts steht ebenfalls ein Blitzer. Ansonsten A4 Richtung Dresden zwischen Erfurt West, Erfurt Ost ist die linke Spur nach einem Unfall gesperrt. A4 Richtung Frankfurt zwischen Stadtroda, Jena Zentrum, linke Spur nach Unfall blockiert. Hier dauert es 40 Minuten länger. A4 Richtung Frankfurt zwischen Erfurt Ost, Erfurt West nach LKW-Unfall gesperrt. Und A9 Richtung München zwischen Schleiz, Bad Lobenstein rechte Spur blockiert. Und wenn du noch was hast, kostenlos anrufen oder WhatsApp schicken. Die Nummer für beides 0800, dann die 5 99 19 99. Gute Fahrt und weiter viel Spaß jetzt mit dem hier. BTS und Swim. Top Sommer Vibes, Top Music bei Radio Top 40.

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beiden gestern nochmal ein Update. Also jetzt ganz, ganz schnell sein. Wird auf jeden Fall wieder richtig, richtig nice. Vor allem, weil dann auch der Track dabei ist. Ganz frisch raus. Gestört aber geil.

Thüring bereitet sich auf die Fußball-WM vor. Hier eine Deutschlandkette ins Auto gehangen, da ein Fähnchen in den Blumenkübel vom Balkon gesteckt. Aber so ein Dress wäre auch ganz nice. Reiter vor dir dazu an. Lukas hier, moin. Da gibt es ja viele Möglichkeiten. Zum Beispiel die Fanshirts von sämtlichen Unternehmen, die gerade wieder die Runde machen. Die sehen, wenn du mich fragst, alle zwar ganz schön hässlich aus. Aber ja, dann lieber ein richtiges Trikot. Wenn's halt nur nicht so teuer wäre. Wer das aktuelle von der deutschen Fußballnationalmannschaft haben will, der muss mindestens ein Huni auf den Tisch legen. Das gilt auch für sämtliche andere Trikots von Adidas oder Nike. Dafür im Vergleich sehr günstig die Trikots von anderen WM-Teilnehmern wie Paraguay oder Kongo. Hier bezahlst du gerade mal die Hälfte, also um die 50 Euro. Oder das Trikot von Jordanien. Das kriegst du teilweise schon für gerade mal, halte ich fest, 32 Euro. Richtiger Schnapper und sieht auch noch ganz nice aus. Also ganz ehrlich, warum das super teure Deutschland-Trikot, wenn es auch das von Jordanien sein kann?

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1: Reiter vor dir ist hier das Wetter. Eher grau und zugezogen, teils Regen, teils Sonne, aber nur so ein bisschen. Und windig, das ist unangenehm. Bis zu 16, 17 Grad. 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
2: Hallo. Fast 86.000 Straftaten mit politischem Hintergrund gab es im vergangenen Jahr. Das ist neuer Rekord. Und auch die Zahl der politisch motivierten Gewalttaten ist gestiegen. Das zeigt die aktuelle Statistik, die Minister Dobrindt heute vorgestellt hat. Bei den Gewalttaten ging der größte Teil aufs Konto von Tätern, die dem rechten Spektrum zugerechnet werden. Aber auch die linke Szene wird aus Sicht der Ermittler bedrohlicher. Auf der A4-Höhe Erfurt sorgt ein querliegender Sattelzug weiter für Behinderung. Zwischen Erfurt Ost und West war der LKW heute Vormittag umgekippt. Vom Auflieger stürzten drei große Betonröhren. Trümmerteile beschädigten zwei Autos auf der Gegenfahrbahn. Der 21 Jahre alte LKW-Fahrer wurde leicht verletzt ins Krankenhaus gebracht. Richtung Frankfurt ist die Autobahn weiter vollgesperrt. Richtung Dresden ist nur noch die linke Spur dicht. Mit 115 Stundenkilometern durch die 50er-Zone. Das war der traurige Spitzenreiter bei einer Geschwindigkeitskontrolle in Erfurt. 6 Stunden lang haben die Polizisten gestern am Tannenwäldchen geblitzt. Mehr als 100 Fahrer waren zu schnell unterwegs. Den Spitzenreiter erwarten jetzt ein mindestens 3-stelliges Bußgeld, Punkte in Flensburg und den Führerschein muss er für ein paar Monate abgeben.
1: Oh je, Mine. Dankeschön, Petra. Wir gucken auf die Straßen. Blitzer bei uns zuerst. B86, Ortsdurchfahrt Heldrungen in beiden Richtungen. Ansonsten A4 Richtung Dresden zwischen Erfurt West, Erfurt Ost ist die linke Spur nach einem LKW-Unfall gesperrt. A4 Richtung Frankfurt zwischen Stadtroda, Jena Zentrum auch da die linke Spur blockiert. Hier brauchst du ungefähr 40 Minuten länger. A4 Richtung Frankfurt zwischen Erfurt Ost, Erfurt West gesperrt nach LKW-Unfall. A9 Richtung München zwischen Schleiz, Bad Lobenstein rechte Spur blockiert und B88 zwischen Bad Blankenburg und Watzdorf voll gesperrt. Und wenn du noch was hast, kostenlos anrufen oder WhatsApp schicken. Die Nummer für beides 0800, dann die 599. 99 19 99.
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1: Ja, und da gehen schon die ersten Nachrichten rum. Na, wo guckst du Fußball am Wochenende? Sonntag Deutschland gegen Curaçao. Habe ich auch schon ein paar Nachrichten bekommen. Wenn du noch nicht weißt, wo, haben wir dir mal so eine Public Viewing Karte zusammengestellt, wo das überall in Thüringen geht. Einfach auf radiotop40.de, in Erfurt, in Apolda, in Gera, überall in Thüringen. Da hast du auf jeden Fall eine stabile Auswahl. Bis dahin, Top Sommer Vibes, Top Music, auch wenn der Sommer heute eher so zickig ist. Teddy Swims und Mr. Know-It-All und noch mehr. Schönen Dienstagnachmittag gewünscht. Hello.

sind Years. Am Anfang noch zu dritt unterwegs, zuletzt nur noch solo. Also wenn man es ganz genau nimmt, müsste das Ganze eigentlich nur noch Years heißen. Bei Top 40 ist an. Happy Dienstagnachmittag. Lukas für dich am Start. Und dein erstes Septemberwochenende, das kannst du dir jetzt schon mal blocken, denn genau dann geht's für dich aufs Festival. Das Sommernachtsträume wartet direkt am Geiseltalsee, also direkt um die Ecke bei unseren Nachbarn in Sachsen-Anhalt. Für dich am Start, gestört aber geil. Koma Kasper. Und für etwas Malle-Stimmung zwischendurch, Calvin Kleinen. Leute, Leute, das wird nice. 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

Freitag vor dir am Start. Dein Dienstag, Lukas hier, moin. Eine Sache, die dir generell, aber vor allem heute bei dem Wetter auf keinen Fall passieren sollte: das Fenster vom Auto offen lassen, nachdem du es irgendwo abgestellt hast. Da achte ich eigentlich immer übelst drauf und dann ist es mir von gestern auf heute trotzdem passiert. Richtig ungeiles Gefühl, wenn du es dann am nächsten Morgen feststellst. Und ich sag mal so, ich bin sowohl erleichtert als auch enttäuscht, denn alles war einfach so wie immer. Nichts geklaut, alles so in dem Zustand, wie ich es hinterlassen habe. Also entweder es ist niemandem aufgefallen, jeder, der es gesehen hat, hat einfach eine sehr gute Erziehung genossen, oder mein Zeug war einfach so uninteressant, dass sich alle dachten, nee, will ich nicht haben. Ja gut, weiß ich Bescheid. Auch wenn es ein bisschen wehtut, bin ich ganz ehrlich.

0: damals schon ein Brett. Und in der neuen Version von Purple Disco Machine noch mal mehr. Wonderful Life, man hört's. Hier bei Reiter 40. Schönen Dienstag Feierabend. Lukas hier, moin.
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3: Breite vor dir ist hier das Wetter mit vielen Wolken, teils Regen, aktuell aber nur im Norden von Thüringen. Werte bis zu 18 Grad, teils ist es sehr windig, eher unangenehm. Morgen dann auch wechselnd bewölkt, Schauer und Gewitter bei bis zu 20 Grad. 3:58, wir gucken auf die Straßen. Blitzer bei uns zuerst, zum Beispiel stehen sie in Jena, Rudolstädter Straße statt auswärts oder zwischen Gotha, Krankenhaus und Leina. Dankeschön, Anne, fürs Melden. Vorsicht außerdem, A4 Richtung Dresden zwischen Erfurt West und Erfurt Ost, die linke Spur nach LKW und gesperrt. A4 Richtung Frankfurt zwischen Erfurt Ost, Erfurt West. Das ist, glaube ich, die gleiche Meldung, nur in der Gegenfahrbahn. Auch da gesperrt nach LKW-Unfall. A4 Richtung Dresden zwischen Jena-Göschwitz, Stadtroda. Rechte Spur nach Unfall gesperrt. Hier dauert es 20 Minuten länger. A9 Richtung München zwischen Schleiz, Bad Lobenstein. Rechte Spur blockiert wegen Bergungsarbeiten. Und A38 Richtung Leipzig zwischen Heilbad-Heiligenstadt und Leinefelde-Worbis gab es einen Unfall mit LKW auf der linken Spur. Auch da aufpassen. Und wenn noch was fehlt, kostenlos anrufen oder WhatsApp schicken. Die Nummer für beides 0800, dann die 5, 99, 19, 99. Komm gut durch den Dienstag Richtung Feier.

Beste Mucke für Thüringen kriegst du bei uns Radio Top 40 an deinem Dienstagnachmittag. Lukas für dich am Start. Und nicht vergessen, das Wochenende ist zwar vorbei, aber der Festivalsommer geht gerade erst los. Gelesen auf der Insta-Seite von unserem Top 40 Resident U-Beats. Seit einer Weile macht er da gut Werbung für seine neuen Tracks. Auf dem Spring Break oder zuletzt, als er ein bisschen Urlaub in Mailand gemacht hat. Ob beim Aperol trinken, beim Sehenswürdigkeiten abklappern oder beim Abhängen in einer random Bar. Seine Musik hat er dabei die ganze Zeit am Start. Den zum Beispiel Up Down. Jetzt nochmal für dich in voll. Top Sommer-Vibes, Top Music.

0: Durchwachsener Dienstag, weiß Hofodi dazu an. Lukas hier, moin. Aber ey, wir freuen uns auf Freitag und auf neue Musik von Lea. Dazu hat sie auf ihrem Insta auch schon einen kleinen Vorgeschmack gepostet. Der klingt so hier.
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0: Finde ich schon mal sehr gut. Mehr dann in ein paar Tagen. 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Juni zum Laut und Draußen im Weimar Hallenpark. Kommt sie vorbei und bringt ihre neue Mucke mit. Wir präsentieren das Ganze. Also jetzt Tickets saven auf radiotop40.de und dabei sein, wenn sie ihren neuen Song zum ersten Mal live zum Besten gibt. Und nicht nur Lea ist dabei. Auch Paul Wetz kommt. Richtig nice. Also, sei am Start.
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9: Also sagen wir mal so, es ist nicht so schlimm wie gestern erwartet, aber trotzdem eher unangenehm heute. Wolken, nur so ein bisschen Sonne, Regen, teils recht windig, dazu bis zu 19 Grad. 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
10: Hallo. Die Zahl der politisch motivierten Straftaten ist nochmal gestiegen. Fast 86.000 Fälle hat die Polizei im vergangenen Jahr erfasst. Das ist neuer Höchststand. Und auch die Zahl der Gewalttaten hat dabei zugenommen, sagt Bundesinnenminister Dobrindt. Und zwar sowohl aus der linken wie aus der rechten Szene. Die größte Gefahr aber gehe weiter vom Rechtsextremismus aus. Bundesverkehrsminister Schnieder sagt zu, dass die Mitte-Deutschland-Verbindung schnell ausgebaut werden soll. Es solle in Kürze Baurecht erteilt werden, sagte er nach einem Treffen mit der Thüringer Landesregierung in Berlin. Aktuell werde um die Finanzierung gekämpft. Die Bahnstrecke von Weimar über Jena und Gera bis nach Gößnitz soll für rund 600 Millionen Euro vollständig zweigleisig ausgebaut und elektrifiziert werden. Emma war im vergangenen Jahr der beliebteste Vorname für neugeborene Mädchen in Thüringen. Er hat Mia abgelöst. Bei den Jungs landete wieder Matteo auf Platz.

0: 1 teilte die Gesellschaft für deutsche Sprache mit. Bei den Mädchen auf Platz 2 und 3 Ella und Emilia, bei den Jungs waren es im vergangenen Jahr Karl und Noah. Bundesweit bleiben Sophia und Noah die beliebtesten Vornamen für Babys.
1: Ja, nice. Zu Recht auch. 16 Uhr, wir gucken auf die Straßen. Blitzer bei uns zuerst Jena, Ruderstädter Straße stadtauswärts und zwischen Gotha, Krankenhaus und Leiner. Ansonsten haben wir den Kreis Eichsfeld zwischen Heilbert-Heiligenstadt und Geißläden in beiden Richtungen, kaputter LKW. A4 Richtung Dresden zwischen Erfurt-West, Erfurt-Ost, linke Spur nach LKW-Unfall gesperrt. Das gilt auch für die Gegenrichtung. Dann haben wir die A4 Richtung Dresden zwischen Jena-Göschwitz, Stadtroda, rechte Spur nach Unfall gesperrt. Hier dauert es 20 Minuten länger. A9 Richtung München zwischen Schleiz-Bad Lobenstein, rechte Spur dicht und A38 Richtung Leipzig. Zwischen Heilbert-Heiligenstadt, Leinefelde-Worbis nach Unfallbehinderung. Und wenn noch was fehlt, kostenlos anrufen oder WhatsApp schicken. Die Nummer für beides 0800, dann die 599 1999.
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1: Und ich meine, ist doch so, egal wie gut du dich beim WM-Tippspiel anstellst, am Ende verlierst du gefühlt immer gegen die gleichen, und zwar die, die keine Peilung von Fußball haben. Aber stimmt das wirklich oder bilden wir uns das einfach nur ein? Klären wir gleich in der neuen Folge von unseren Urban Legends nach 3 Tracks. Der macht den Anfang. Bibi Rexha.

0: hier mit Radio Top 40. Lukas für dich am Start. Da hast du ab heute nur noch 2 Tage Zeit, deine Tipps beim WM-Tippspiel vom Büro oder im Freundeskreis reinzuhämmern. Und wenn du sagst, ach nee, da bin ich raus, ich habe eh keine Ahnung von Fußball, dann könnte es sein, dass du, was das angeht, gute Karten hast.
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0: Urban Legends. Hattest du vielleicht auch schon mal WM-Tippspiel gemacht und am Ende hat einfach die Person gewonnen, die von allen den wenigsten Plan hatte. Ein Phänomen, was ich schon von vielen gehört habe. Aber hast du als absolute Fußballnulpe wirklich einen Vorteil gegenüber allen anderen, die sich voll gut auskennen? Die Antwort ist jein. Studien zeigen, nur weil du mega viel über Fußball weißt und gefühlt alle Statistiken kennst, heißt das noch lange nicht, dass du erfolgreicher tippst als irgendwelche Laien. Die verlassen sich häufig eher auf ihr Bauchgefühl und genau da liegt laut einigen Experten auch der Erfolg. Also nicht so viel

Nicht unbedingt das Wetter, um sich in den Park oder auf den Balkon zu flezen, aber dafür, um sich um andere Dinge zu kümmern. Bei Top 40 dazu an. Lukas hier, moin. Daheim aufräumen, Watchlist abarbeiten oder die Schuhe einlaufen, die du dir letztens erst gekauft hast. So wie ich. Die sehen echt wunderschön aus. Also weiß mit so grünen Akzenten und sehr sportlich. Aber immer wenn ich die Dinger bisher anhatte, also zweimal, danach übelste Blasen davon bekommen. Aber Freunde, umtauschen ist keine Option. Dann einfach beim nächsten Mal ein bisschen ruhiger angehen. Der Track ist dabei auf jeden Fall eine große Hilfe. Harry Styles, American Girls, Top Sommer Vibes, Top Music.

Leonie und Don't Worry. Top Vibes, Top Music für deinen Dienstagfeierabend. 3 Top 40 am Start. Lukas hier, moin. Und wenn dir der schon gefallen hat, dann gefällt dir der hier bestimmt auch. Noch ein Track zum Abgehen gibt's von Marley und Phil.

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3: Das Wetter ist eher zugezogen, dazu Werte um die 16, 17 Grad. Hier und da guckt mal die Sonne raus, es kann aber auch Regen geben, teils ist es windig. Morgen dann ähnlich, auch da so ein Hier und Da. Oder so ein Das und Das. Wir gucken auf die Straßen, alle Blitzer bei uns zuerst. Wir haben zum Beispiel einen Blitzer aktuell auf der Strecke Jena-Ruderstädter Straße stadtauswärts und zwischen Gotha, Krankenhaus und Leiner stehen sie. Ansonsten A4 Richtung Dresden zwischen Erfurt-West, Erfurt-Ost. Die linke Spur gesperrt nach einem LKW-Unfall. A4 Richtung Frankfurt in der Gegenrichtung quasi zwischen Erfurt-Ost, Erfurt-West auch da nach LKW-Unfall gesperrt. A9 Richtung München zwischen Schleiz, Bad Lobenstein rechte Spur blockiert, hier Bergungsarbeiten. A38 Richtung Leipzig zwischen Heilbad-Heiligenstadt und Leinefelde-Worb. Ob es Behinderung und das war's. Wenn du noch was hast, kostenlos anrufen oder WhatsApp schicken. Nummer für beides 0800, dann die 5, 99, 19, 99. Hab einen schönen Dienstag, Feierabend. Another and 24 Ultra sind mit dabei. Talk to you. Hier bei Reiter 40. Ich bin Lukas. Moinsen.

0: Samstag Feierabend, dein Lieblingssender reiht vor dir ist an. Da freuen wir uns jetzt schon auf den Herbst, denn da wird's geil.
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0: Paula und Lissy haben da Bock drauf. Moin!
1: Hallo Lukas!
2: Hallo!
0: Ich habe gehört, wenn ihr aufs Festival fahren wollt, dann wollt ihr nicht zelten oder irgendwas, sondern ihr kommt dann richtig schön mit dem Wohnwagen an.
1: Ja,
2: natürlich.
0: Habt ihr das schon mal gemacht?
1: Ja, also ich zumindest, genau.
0: Das ist dann deiner?
1: Nee, das ist von Lissys Mutti, der Wohnwagen.
0: Ach so! Geil! Aber die Mutti, die ist dann auch fein damit. Ich meine, aufs Festival fahren und campen, das sieht ja danach auch entsprechend aus.
1: Natürlich, die macht das doch selber.
0: Ach so, oder habt ihr gesagt, wir fahren irgendwie in Urlaub?
1: Nein, die fährt auch selber zum Festival. Ach, aber auch mit dem Wohnwagen, na klar.
0: Ach, wie cool. Ja, Festivals machen halt in jedem Alter Bock, ne?
1: Eben.
0: Für euch geht's jetzt um 2 Tickets für Sommernachtsträume. Das läuft jetzt so ab. Ich werde euch abwechselnd 2 Fragen stellen. Also jede von euch muss 2 Fragen beantworten. Und wenn ihr die richtig beantwortet, bekommt ihr die Tickets easy peasy. Es sind die einfachsten Fragen der Welt. Macht euch keinen Kopf.
1: Okay.
0: Paula, dann startest einfach mal du.
1: Gut.
0: Du hast 4 Sekunden Zeit. Paula, wie viele Bundesländer hat Deutschland?
1: 16.
0: Und das ist richtig. Da müssen wir es nicht unnötig spannend machen. Lissy, jetzt musst du abliefern, ne?
1: Oh Gott.
0: Also, deine Frage, Lissy. Wie heißt der beste Freund von SpongeBob?
1: Patrick.
0: Also, Patrick hat mir gereicht, aber Patrick Star, ganz der Name, sehr gut. Kannst erstmal kurz ausatmen. Jetzt ist Paula wieder dran.
2: Ich muss entspannen.
0: Paula, die vorletzte Frage. Ja. Welches Getränk wird traditionell aus Hopfen hergestellt?
1: Bier.
0: Natürlich Bier. Das Getränk, was auf keinem Festival fehlen darf. Damit seid ihr nur noch eine Frage von den Sommernachtsträume-Tickets entfernt. Lissy, du musst es jetzt richten.
1: Ja.
0: Wie sieht's gerade so aus mit deiner Anspannung?
2: Ich bin so locker.
0: Ja, du bist mega locker. Das kriege ich gerade voll mit. Aber Lissy, das kriegst du hin.
2: Okay.
0: Lissy, was ist ein Crop Top?
2: Ein kurzes Top. Also ein bauchfreies Oberteil.
0: Ich sag mal so, ich hätte es nicht gewusst, glaube ich. Hätte, glaube ich, einfach gesagt, ein zu kurzes T-Shirt.
2: Ja.
0: In deinem Fall ist es natürlich richtig. Und das bedeutet, ihr fahrt beide zum Sommernachtsträume-Festival.
1: Yeah, super, danke.
0: Ey, also ihr könnt der Mutti schon mal direkt schreiben, dass sie den Wohnwagen für euch ready macht. Und dann solltet ihr euch nur noch Urlaub nehmen. Und dann geht's zum Sommernachtsträume-Festival. Voll gut?
2: Cool, super, perfekt, danke.
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0: Dein Lieblingssender Rai Top 40 ist hier. Top Sommer Vibes, Top Music. Und morgen wird's funny, denn wir freuen uns auf Friedrich Herrmann. Das ist er hier.
1: Ich komme aus dem wunderschönen Jena. Ich weiß nicht, ob man das hier kennt. Über Jena müsst ihr eigentlich nur wissen, es ist eine unfassbar selbstverliebte Stadt. Ja, unser Bahnhof heißt Paradies, alles andere wie die Stadt selber. Es gibt so

Und morgen ist er dann am Start. Hörst du hier, kurz nach 7:30 in einer neuen Folge von unseren Thüringer Machern, Stand-Up-Comedian und Autor Friedrich Herrmann aus Jena. Freuen wir uns mega drauf. Bis dahin unbedingt mal sein Insta auschecken. Dort heißt er Freiherr. Nur anders geschrieben. Also FRY und dann Herr. Freiherr. Und mehr von ihm. Morgen. Den ganzen

0: Sommerlicher Track zum Dienstag, Feierabend, Evan Port und Move hier bei Radio Top 40. Lukas für dich am Start. Machen wir gleich weiter mit noch mehr Top-Sommer-Vibes, Top-Music und neuer Mucke, die du vorher wahrscheinlich noch nie gehört hast.
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0: Hi, Top 40 ist hier. Das Wetter mit Wolken, mit Sonne, teils mit Regen und mit Windwerte um die 19 Grad. In der Nacht sieht es meist trocken aus, 10 bis 6 Grad. Und morgen wechselnd bewölkt, dazu bis zu 20 Grad. 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
9: Guten Tag. Gewalttaten von Linken und Rechten nehmen zu. Vor allem junge Leute werden über soziale Medien radikalisiert. Bundesinnenminister Dobrindt hat die aktuelle Statistik vorgestellt. Die Zahl der politisch motivierten Straftaten ist im vergangenen Jahr auf fast 86.000 Fälle gestiegen. Das ist neuer Höchststand und auch die Zahl der Gewalttaten hat dabei zugenommen. Die Mitte-Deutschland-Verbindung soll schnell ausgebaut werden, sagt Bundesverkehrsminister Schnieder. Es solle in Kürze Baurecht erteilt werden, sagte Schnieder nach einem Treffen mit der Thüringer Landesregierung in Berlin. Aktuell

0: werde um die Finanzierung gekämpft. Die Bahnstrecke von Weimar über Jena und Gera bis nach Gößnitz soll für rund 600 Millionen Euro vollständig zweigleisig ausgebaut und elektrifiziert werden. Basketball-Bundesligist Science City Jena hat einen neuen Trainer gefunden. Steven Esterkamp übernimmt den Job von Mike Tyler, teilte der Verein mit. Er hat bis 2029 unterschrieben. Der 45-jährige US-Amerikaner wechselt aus Bremerhaven an die Saale. Esterkamp hat als ehemaliger Spieler und Trainer über 20 Jahre Basketballerfahrung.
1: Dankeschön, Petra. Eine Minute nach fünf. Blitzer bei uns zuerst. Jena, Ruderstädter Straße, Stadt auswärts und zwischen Gotha Krankenhaus und Leina. Ansonsten A4 Richtung Dresden zwischen Erfurt West, Erfurt Ost, die linke Spur nach einem Unfall gesperrt. Das geht auch für die Gegenfahrbahn. Dann haben wir die A9 Richtung München zwischen Schleiz und Bad Lobenstein, rechte Spur blockiert, und A38 Richtung Leipzig zwischen Heilbad-Heiligenstadt, Leinefelde-Worbis, Behinderung nach Unfall. Und wenn du noch was hast, kostenlos anrufen oder WhatsApp schicken. Nummer für beides 0800, dann die 5, 99, 19, 99.
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1: Da liefere ich dir gleich noch einen Grund mehr, warum es sich lohnt, in Erfurt zu leben. Und was das mit einem macht in der nächsten halben Stunde. Bis dahin, Jaden Boysen, David Guetta für deinen Dienstagfeierabend. Hier ist Upside Down.

Dienstag rum, jetzt ist Feierabend. Reiter Fordi dazu am Start. Lukas hier, moin. Da kriegst du jetzt den neuen von Sonny Fodera. Hat zuletzt ja immer wieder gut abgeliefert, mit dem zum Beispiel Think About Us oder der hier. Someday ist auch ein Brett. Jetzt ist erstmal runterkommen angesagt. Zumindest im neuen Let Me Be In Your Arms. Da merkst du schon am Namen, es wird etwas entspannter. Es wird gekuschelt.

schicken Dienstag. Reiter vor dir ist an. Mit mir, Lukas, moin. Kiel hat einen Hafen, Hamburg geile Fischbrötchen und Chemnitz den Nüschel. Aber keine Stadt ist so glücklich wie Erfurt. Boom, Mic Drop, sagt der neue Glücksatlas. Letztes Jahr war Erfurt da noch auf der 6, jetzt also Spitzenreiter. Und Gründe gibt's viele. Viel Grün, eine schöne Innenstadt im Vergleich zu anderen Städten, bezahlbare Mieten und. Finde ich eine absolut gerechtfertigte Platzierung. Und zeigt auch mal wieder, warum woanders hin, wenn sich das

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15: Das Wetter in Thüringen mit Wolken, mit Sonne. Der Wind ist ein bisschen zurückgegangen. Es gibt so ein bisschen Regen im Westen von Thüringen. Werte dazu um die 18 Grad. Wir gucken auf die Straßen. Eine Minute vor 5:30, Blitzer. Hammer nicht mehr. Dafür ein paar andere Meldungen. Von der A4 Richtung Frankfurt-Jagdberg-Tunnel steht ein kaputtes Auto. Die rechte Spur gesperrt. A4 Richtung Dresden zwischen Erfurt-West, Erfurt-Ost. Linke Spur nach LKW-Unfall gesperrt. Das geht auch für die Gegenrichtung. A9 Richtung München zwischen Schleiz-Bad Lohmstein ist die rechte Spur blockiert. Und dann haben wir die A38 Richtung Leipzig zwischen Heilbad-Heiligenstadt und Leinefelde, wo es Unfall mit LKW auf der Standspur. Und wenn du noch was haben solltest, kostenlos anrufen oder WhatsApp schicken. Nummer für beides 0800, dann die 5 99 19 99. Gute Heimfahrt, schönen Feierabend. Dazu von uns Tame Impala, Jennai und Dracula hier bei Radio Top 40.

Thüringen bereitet sich auf die Fußball-WM vor. Hier eine Deutschlandkette ins Auto gehangen, da ein Fähnchen in den Blumenkübel vom Balkon gesteckt. Aber so ein Dress wäre auch ganz nice. Reiter Volli dazu an. Lukas hier, moin. Da gibt es ja viele Möglichkeiten. Zum Beispiel die Fanshirts von sämtlichen Unternehmen, die gerade wieder die Runde machen. Die sehen, wenn du mich fragst, alle zwar ganz schön hässlich aus. Aber ja, dann lieber ein richtiges Trikot. Wenn's halt nur nicht so teuer wäre. Wer das aktuelle von der deutschen Fußballnationalmannschaft haben will, der muss mindestens ein Huni auf den Tisch legen. Das gilt auch für sämtliche andere Trikots von Adidas oder Nike. Dafür im Vergleich sehr günstig die Trikots von anderen WM-Teilnehmern wie Paraguay oder Kongo. Hier bezahlst du gerade mal die Hälfte, also um die 50 Euro. Oder das Trikot von Jordanien. Das kriegst du teilweise schon für gerade mal, halt dich fest, 32 Euro. Richtiger Schnapper. Und sieht auch noch ganz nice aus. Also ganz ehrlich, warum das super teure Deutschland-Trikot, wenn es auch das

0: So gut klingt das, wenn du jemanden auf einen fetten Beat pfeifen lässt. Jax Jones und Whistle hier bei Radio Top 40. Dienstag Feierabend ist, Lukas hier, moin. 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

0: Fußball-WM, die am Donnerstag endlich losgeht. Noch zweimal pennen, dann ist es soweit. Das ist der Titelsong Shakira, Burna Boy und Dai Dai. Hier bei Radio Top 40. Schönen Dienstag, Feierabend.
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12: Das Wetter zum Dienstagfeierabend mit Sonne, mit ein paar Wolken. Es sieht meist trocken aus. Vorhin war es noch sehr windig. Der Wind hat so ein bisschen nachgelassen. Werte um die 16, 17 Grad. Morgen weiter wechselhaft. 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
13: Guten Tag. Gewalttaten von Linken und Rechten nehmen zu. Vor allem junge Leute werden über soziale Medien radikalisiert. Bundesinnenminister Dobrindt hat die aktuelle Statistik vorgestellt. Die Zahl der politisch motivierten Straftaten ist im vergangenen Jahr auf fast 86.000 Fälle gestiegen. Das ist neuer Höchststand und auch die Zahl der Gewalttaten hat dabei zugenommen. Die Mitte-Deutschland-Verbindung soll schnell ausgebaut werden, sagt Bundesverkehrsminister Schnieder. Es solle in Kürze Baurecht erteilt werden, sagte Schnieder nach einem Treffen mit der Thüringer Landesregierung in Berlin. Aktuell werde um die Finanzierung gekämpft. Die Bahnstrecke von Weimar über Jena und Gera bis nach Gößnitz soll für rund 600 Millionen Euro vollständig zweigleisig ausgebaut und elektrifiziert werden. Basketball-Bundesligist Science City Jena hat einen neuen Trainer gefunden. Steven Esterkamp übernimmt den Job von Mike Tyler, teilte der Verein mit. Er hat bis 2029 unterschrieben. Der 45-jährige US-Amerikaner wechselt aus Bremerhaven an die Saale. Esterkamp hat als ehemaliger Spieler und Trainer über 20 Jahre Basketballerfahrung.
12: Dankeschön, Petra. 6:01. Wir gucken auf die Straßen. Keine Blitzer. Dafür ein paar Meldungen von der A4 Richtung Dresden zwischen Erfurt West, Erfurt Ost. Bergungsarbeiten. A4 Richtung Frankfurt zwischen Erfurt Ost, Erfurt West voll gesperrt und A38 Richtung Leipzig zwischen Heilbad-Heilingstadt und Leinefelde-Worbis Unfall mit LKW auf der Standspur. Und wenn was fehlt, kostenlos anrufen oder WhatsApp schicken. Die Nummer für beides 0800, dann die 5 99 19 99.
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12: Die Tippspiele zur Fußball-WM sind noch gar nicht losgegangen. Da wissen wir jetzt schon, wer am Ende triumphieren wird. Und zwar die Person, die am wenigsten Ahnung von Fußball haben. Ich meine, ist doch immer so. Aber ist da was dran? Oder kommt es uns nur so vor? Klären wir diese Stunde in der neuen Folge von unseren Urban Legends. Bis dahin, schönen Dienstagfeierabend. Alle Farben ist dabei. Hörst

schicken Dienstag, Reite 40S an. Lukas hier, moin. Sie sind einfach so krass. Sie haben sogar ihr eigenes Festival. Anfang September ist es wieder soweit. Gestört, aber geil. Das Festival in der Wuhlheide Berlin. Fast alle Tickets sind schon weg. Dazu gab es von den beiden gestern nochmal ein Update. Also jetzt ganz, ganz schnell sein. Wird auf jeden Fall wieder richtig, richtig nice. Vor allem, weil dann auch der Track dabei ist. Ganz frisch raus. Gestört, aber geil.

0: Zeit vor dir ist an, dein Dienstagfeierabend mit Medusa, Born to Love. Lukas hier, moin, und er wird hier gleich rumgeschlaumeiert. Mit Teddy Swims und Mr. Know-It-All. Tolles Ding und noch mehr, wenn du dran bleibst.
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0: Dienstag dir mit Radio Top 40. Lukas, für dich am Start. Da hast du ab heute nur noch 2 Tage Zeit, deine Tipps beim WM-Tippspiel vom Büro oder im Freundeskreis reinzuhämmern. Und wenn du sagst, ach nee, da bin ich raus, ich habe eh keine Ahnung von Fußball, dann könnte es sein, dass du, was das angeht, gute Karten hast.
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0: Urban Legends. Hattest du vielleicht auch schon mal WM-Tippspiel gemacht und am Ende hat einfach die Person gewonnen, die von allen den wenigsten Plan hatte. Ein Phänomen, was ich schon von vielen gehört habe. Aber hast du als absolute Fußball-Nulpe wirklich den Vorteil gegenüber allen anderen, die sich voll gut auskennen? Die Antwort ist jein. Studien zeigen, nur weil du mega viel über Fußball weißt und gefühlt alle Statistiken kennst, heißt das noch lange nicht, dass du erfolgreicher tippst als irgendwelche Laien. Die verlassen sich häufig eher auf ihr Bauchgefühl und genau da liegt laut einigen Experten auch der Erfolg. Also nicht zu viel drüber nachdenken und Daten vergleichen ist vermutlich das Beste. Einfach machen und vielleicht landest du am Ende so auf der 1.
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